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1: Kurz vor 3:30. Ich bin Anna Löwer. Bundesgesundheitsminister Linnemann hat die geplante Pflegereform gegen Kritik der SPD verteidigt. Der von den Sozialdemokraten vorgeschlagene Pflegedeckel löse das Problem nicht, sagte der CDU-Politiker im Bericht aus Berlin. Die Gesamtkosten für einen Pflegeheimplatz würden trotzdem bei mehr als 3.000 Euro liegen. In der EU gelten jetzt schärfere Regeln für Werbung mit Klimaslogans. Begriffe wie umweltfreundlich oder klimaneutral dürfen nur noch auf Produkte gedruckt werden, wenn die Hersteller das belegen können. Verbraucher sollen so vor falschen Versprechungen geschützt werden. NRW-Ministerpräsident Wüst zieht es nach eigener Aussage nicht nach Berlin. Mit Blick auf die Landtagswahl im nächsten Jahr sagte er dem Deutschlandfunk: Ich trete an für 5 Jahre. Ich habe keine anderen Pläne. Wüst wird immer wieder als möglicher Nachfolger von Kanzler Merz gehandelt. In der Nations League hat die DFB-Elf überraschend gegen Griechenland verloren. Im ersten Heimspiel unter Bundestrainer Klopp unterlag das deutsche Team den Griechen mit 0:1. Der SC DHFK Leipzig hat in der zweiten Handball-Bundesliga die Tabellenführung verloren. Gegen Dormagen verloren die Leipziger mit 26:27. Es war die erste Niederlage nach dem Abstieg. 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
2: Viele Wolken gibt's heute erstmal, Regen ist aber keiner dabei und später wird auch die Sonne immer mal wieder rauskommen. Die Höchstwerte liegen bei 23 bis 26 Grad. Morgen geht's dann noch freundlicher weiter. Viel Sonne, kaum Wolken und trocken. Dazu maximal 26 Grad.
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2: Auf der A38 Göttingen Richtung Halle. Achtung, zwischen Merseburg Süd und Leuna ist nach einem Unfall die rechte Spur gesperrt. Und die A14 Halle Richtung Leipzig ist zwischen Halle-Peißen und Halle-Ost gesperrt. Staus oder Blitzer einfach melden unter 0800 023 und 4 mal die 4.

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3: Kurz vor drei. Ich bin Anna Löwer. Die geplante Pflegereform steht weiter heftig auf der Kippe. Medienberichten zufolge gibt es deswegen heute ein Krisentreffen zwischen Union und SPD. Die Sozialdemokraten fordern angesichts geplanter Kürzungen unter anderem einen Pflegedeckel, eine Begrenzung des Eigenanteils an den Pflegekosten. Den lehnt Gesundheitsminister Linnemann ab. Er sagt im ersten Aber:
4: Wenn es um die pflegenden Angehörigen geht, mache ich keine Abstriche. Das sind rund 4 Millionen Menschen in Deutschland, die zu Hause pflegen. Und die stützen das komplette System. Übrigens tragen die auch dazu bei, dass die Gesellschaft zusammenhält.
3: Eigentlich soll die Reform übermorgen im Bundeskabinett beschlossen werden. Die EU geht gegen sogenanntes Werbe-Greenwashing vor. Es gelten jetzt strengere Regeln. Produkte dürfen nur noch als umweltfreundlich oder klimaneutral beworben werden, wenn die Hersteller das belegen können. Und es reicht nicht aus, wenn zum Ausgleich Bäume gepflanzt werden. Die Doppelspitze der Grünen will weitermachen. Franziska Brandner und Felix Banaschak streben eine zweite Amtszeit an. Sie wollen sich Anfang Dezember bei einem Parteitag erneut zur Wahl stellen. Brandner und Banaschak führen die Grünen seit knapp 2 Jahren. In der Nations League hat die DFB-Elf überraschend gegen Griechenland verloren. Nur 3 Tage nach dem Unentschieden gegen die Niederlande, also wieder kein Sieg für den neuen Bundestrainer Jürgen Klopp. Der zeigte sich in der ARD nach dem Spiel aber unverdrossen.
5: Jede Erklärung, da gibt es einige, klingt wie eine Ausrede. Die will ich gar nicht nutzen. Mit dem Ergebnis ist nicht cool. Wenn wir jetzt hier 0-0 gespielt hätten, würde man es nicht viel besser fühlen. Aber das Gegenteil habe ich schon sehr ungern bekommen. Aber der Rest ist so, dass man sagen muss, ja, damit, das wollte man nicht wissen, jetzt wissen wir es, weiter geht's.
3: In der zweiten Handball-Bundesliga hat der SC DHFK Leipzig die erste Saisonniederlage kassiert. Das Heimspiel gegen den TSV Bayer Dormagen ging mit 26-27 verloren. Radio PSR, neue Nachrichten wieder in einer halben Stunde.
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6: Viele Wolken gibt's heute erstmal, Regen ist aber keiner dabei und später wird auch die Sonne immer mal wieder rauskommen. Die Höchstwerte liegen bei 23 bis 26 Grad. Morgen geht's dann noch freundlicher weiter, viel Sonne, kaum Wolken und trocken, dazu maximal 26 Grad.
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6: Es gibt gerade keine Staus, man kommt entspannt durch. Staus oder Blitzer einfach melden unter 0800 023 und 4 mal die 4.

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1: Kurz vor 3:30. Ich bin Anna Löwer. Die SPD wirft Bundesgesundheitsminister Linnemann vor, bei der Pflegereform vor allem Kürzungen zu planen. Es fehlten grundlegende Strukturreformen, kritisieren die Sozialdemokraten. Vor der Kabinettssitzung am Mittwoch soll es deshalb weitere Verhandlungen geben. Die EU geht gegen sogenanntes Werbe-Greenwashing vor. Es gelten jetzt strengere Regeln. Produkte dürfen nur noch als umweltfreundlich oder klimaneutral beworben werden, wenn die Hersteller das belegen können. Und es reicht nicht aus, wenn zum Ausgleich Bäume gepflanzt werden. Die Doppelspitze der Grünen will weitermachen. Franziska Brandner und Felix Banaschak streben eine zweite Amtszeit an. Sie wollen sich Anfang Dezember bei einem Parteitag erneut zur Wahl stellen. Brandner und Banaschak führen die Grünen seit knapp 2 Jahren. Der SC DHFK Leipzig hat in der zweiten Handball-Bundesliga die Tabellenführung verloren. Gegen Dormagen verloren die Leipziger mit 26-27. Es war die erste Niederlage nach dem Abstieg. 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
2: Viele Wolken gibt's heute erstmal. Regen ist aber keiner dabei. Und später wird auch die Sonne immer mal wieder rauskommen. Die Höchstwerte liegen bei 23 bis 26 Grad. Morgen geht's dann noch freundlicher weiter. Viel Sonne, kaum Wolken und trocken. Dazu maximal 26 Grad.
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2: Im Moment ist alles frei auf den Straßen bei uns in Sachsen. Es gibt keine Staus. Staus oder Blitzer einfach melden unter 0800 023 und 4x4.

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3: Kurz vor vier. Ich bin Anna Löwer. Guten Morgen. Bundesgesundheitsminister Linnemann hat die geplante Pflegereform gegen Kritik der SPD verteidigt. Im Bericht aus Berlin sagte der CDU-Politiker, der von der SPD vorgeschlagene Pflegedeckel löse das Problem nicht. Die Gesamtkosten für einen Pflegeheimplatz liegen trotzdem bei mehr als 3.000 Euro. Linnemann will nun eine Kommission einsetzen, die die Pflegeversicherung zukunftsfest machen soll. Medienberichten zufolge gibt es deswegen ein Krisentreffen zwischen Union und SPD. Die EU geht gegen sogenanntes Werbe-Greenwashing vor. Es gelten jetzt schärfere Regeln. Produkte dürfen nicht mehr ohne weiteres als umweltfreundlich oder klimaneutral beworben werden. Mehr von Tim Britztrup.
4: Die Hersteller dürfen solche Begriffe im Werbesprech nur noch verwenden, wenn sie dafür Belege haben. Und da reicht es nicht, wenn zum Ausgleich irgendwo Bäume gepflanzt werden. Außerdem dürfen sich beispielsweise Energiekonzerne nicht als nachhaltig bezeichnen, weil sie auch Windenergie im Angebot haben, ihr Hauptgeschäft aber mit Öl und Gas machen. Auch selbst erfundene Umweltsiegel sind jetzt verboten. Bei Verstößen drohen Geldstrafen.
3: Deutschland hat einen neuen Solarrekord geknackt. Seit Anfang des Jahres ist bereits mehr Solarstrom produziert worden als im gesamten vergangenen Jahr. Verantwortlich dafür sind laut Bundesverband Solarwirtschaft ungewöhnlich viele Sonnenstunden in diesem Jahr und der stetige Ausbau von Solaranlagen. In der Nations League hat die DFB-Elf überraschend gegen Griechenland verloren. Im ersten Heimspiel unter Bundestrainer Klopp unterlag das deutsche Team den Griechen mit 0:1. In der zweiten Handball-Bundesliga hat der SC DHFK Leipzig die erste Saisonniederlage kassiert. Das Heimspiel gegen den TSV Bayer Dormagen ging mit 26:27 verloren. 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
5: Viele Wolken gibt's heute erstmal, Regen ist aber keiner dabei und später wird auch die Sonne immer mal wieder rauskommen. Die Höchstwerte liegen bei 23 bis 26 Grad. Morgen geht's dann noch freundlicher weiter. Viel Sonne, kaum Wolken und trocken, dazu maximal 26 Grad.
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5: Nichts los im Moment, die Straßen in Sachsen sind frei. Staus oder Blitzer einfach melden unter 0800 023 und 4x4.

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1: Kurz vor 16:30. Ich bin Anna Löwer. Guten Morgen. Bundesgesundheitsminister Linnemann hat die geplante Pflegereform gegen Kritik der SPD verteidigt. Der von den Sozialdemokraten vorgeschlagene Pflegedeckel löse das Problem nicht, sagte der CDU-Politiker im Bericht aus Berlin. Die Gesamtkosten für einen Pflegeheimplatz würden trotzdem bei mehr als 3.000 Euro liegen. In der EU gelten jetzt schärfere Regeln für Werbung mit Klimaslogans. Begriffe wie umweltfreundlich oder klimaneutral dürfen nur noch auf Produkte gedruckt werden, wenn die Hersteller das belegen können. Verbraucher sollen so vor falschen Versprechungen geschützt werden. NRW-Ministerpräsident Wüst zieht es nach eigener Aussage nicht nach Berlin. Mit Blick auf die Landtagswahl im nächsten Jahr sagte er dem Deutschlandfunk: Ich trete an für 5 Jahre, ich habe keine anderen Pläne. Wüst wird immer wieder als möglicher Nachfolger von Kanzler Merz gehandelt. Der SC DHFK Leipzig hat in der zweiten Handball-Bundesliga die Tabellenführung verloren. Gegen Dormagen verloren die Leipziger mit 26-27. Es war die erste Niederlage nach dem Abstieg. 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
2: Viele Wolken gibt's heute erstmal, Regen ist aber keiner dabei und später wird auch die Sonne immer mal wieder rauskommen. Die Höchstwerte liegen bei 23 bis 26 Grad. Morgen geht's dann noch freundlicher weiter. Viel Sonne, kaum Wolken und trocken, dazu maximal 26 Grad.
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2: Im Kreis Nordsachsen ist auf der Frankenheimer Straße in Höhe der B181 in Dölzig die Straße nach einem Unfall gesperrt. Staus oder Blitzer einfach melden unter 0800 023 und 4 mal die 4.

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3: Kurz vor 5. Ich bin Anna Löwer. Guten Morgen. Die geplante Pflegereform steht weiter heftig auf der Kippe. Medienberichten zufolge gibt's deswegen heute ein Krisentreffen zwischen Union und SPD. Die Sozialdemokraten fordern angesichts geplanter Kürzungen unter anderem einen Pflegedeckel, eine Begrenzung des Eigenanteils an den Pflegekosten. Den lehnt Gesundheitsminister Linnemann ab. Er sagt im ersten Aber:
4: Wo es um die pflegenden Angehörigen geht, mache ich keine Abstriche. Das sind rund 4 Millionen Menschen in Deutschland, die zu Hause pflegen. Und die stützen das komplette System. Übrigens tragen die auch dazu bei, dass die Gesellschaft zusammenhält.
3: Eigentlich soll die Reform übermorgen im Bundeskabinett beschlossen werden. Die EU geht gegen sogenanntes Werbe-Greenwashing vor. Es gelten jetzt strengere Regeln. Produkte dürfen nur noch als umweltfreundlich oder klimaneutral beworben werden, wenn die Hersteller das belegen können. Und es reicht nicht aus, wenn zum Ausgleich Bäume gepflanzt werden. In der Nations League hat die DFB-Elf überraschend gegen Griechenland verloren. Nur 3 Tage nach dem Unentschieden gegen die Niederlande, also wieder kein Sieg für den neuen Bundestrainer Jürgen Klopp. Der zeigte sich in der ARD nach dem Spiel aber unverdrossen.
5: Jede Erklärung, da gibt es einige, klingt wie eine Ausrede. Die will ich gar nicht nutzen. Mit dem Ergebnis ist nicht cool. Wenn wir jetzt hier 0-0 gespielt hätten, würden wir es nicht viel besser fühlen. Aber das Gegenteil habe ich schon sehr ungern bekommen. Aber der Rest ist so, dass man sagen muss, ja, damit, das wollte man nicht wissen, jetzt wissen wir es, weiter geht's.
3: In der zweiten Handball-Bundesliga hat der SC DHFK Leipzig die erste Saisonniederlage kassiert. Das Heimspiel gegen den TSV Bayer Dormagen ging mit 26-27 verloren. Radio PSR, neue Nachrichten wieder in einer halben Stunde.
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6: Wolkig ist es heute Morgen, aber es bleibt trocken. Im Laufe des Tages setzt sich dann eine Mischung aus Sonne und Wolken durch. Regen ist keiner in Sicht und die Höchstwerte liegen bei 23 bis 26 Grad. Morgen geht das genauso entspannt weiter, trocken mit viel Sonne und maximal wieder bis zu 26 Grad.
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6: Auf der A4 Chemnitz Richtung Erfurt. Achtung, zwischen Schmölln und Ronneburg sind mehrere Wildschweine auf der Straße und es gab einen Wildunfall. Und im Kreis Nordsachsen ist auf der Frankenheimer Straße in Höhe der B181 in Dölzig die Straße nach einem Unfall gesperrt. Staus oder Blitzer einfach melden unter 0800 023 und 4x4.
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7: Montag um 5 Uhr. Guten Morgen zusammen.
8: Guten Morgen.
7: Und auch in dieser Woche übernehmen wir natürlich eure Rechnungen und Wünsche. Wir wollen doch weiterhin so schöne emotionale Momente haben.
9: Vielen Dank. Dankeschön.
10: Wow. Cool. Super.
9: Geil. Ich freue mich so riesig.
7: So, also Melanie, René, Anna waren das. Die haben sich riesig gefreut und ihr könnt ja die Nächsten sein. Also tragt einfach auf radiopsr.de ein, was wir euch bezahlen sollen oder welchen Wunsch ihr habt. Ob es die Spritkosten sind oder die Ferienwohnung für die Herbstferien. Ganz egal, dann gibt's die Kohle. Wie gesagt, eintragen auf radiopsr.de und um Punkt 7 heißt es dann wieder, Radio PSR zahlt deine Rechnung.
8: Und jetzt heißt es erstmal aufstehen. Reinkommen in die neue Woche. Wir begleiten euch mit den besten Hits von heute und der größten Abwechslung jetzt. Bruno Mars, Just the Way You Are.

0: Guten Morgen am Montag um kurz nach fünf. Hier ist Radio PSR. Wir alle wissen ja, so eine Mettwurst am Morgen vertreibt Kummer und Sorgen.
1: Ja, besonders um diese Uhrzeit.
0: Ja, und ganz besonders viel Mettwurst kriegt jetzt die Frau Krügel von uns.
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3: Ja, hallo.
4: Frau Krügel, mein Name ist Karl-Heinz Oberförster von der Firma Hochtief. Ich wollte mich nur noch mal erkundigen, ob alles klar gegangen ist. Waren Sie noch mal einkaufen? Ist das alles bei Ihnen in dem Topf, wo es kocht?
3: Entschuldigen Sie mal
4: ja,
3: bitte.
4: Ja.
3: Jetzt weiß ich nicht, um was es geht.
4: Es geht um die Baumaßnahme, die wir planen. Wir rubben den Gehweg auf. Das hat zur Folge, dass Sie ein halbes Jahr nicht auf die Straße raus können.
3: Aber sagen Sie mal, seit wann ist denn das?
4: Wir fangen nächste Woche damit an. Eine Empfehlung für das kommende Vierteljahr, dass Sie sich ein bisschen Profihand anschaffen,
3: oh,
4: weil es ist wirklich so, wir ziehen einen Graben in der Rudolf-Axen-Straße. Das ist sozusagen
3: ein
4: Hochwasserschutz, damit sich sowas auf deutschen Boden nie wieder ereignet.
3: Ja, das ist schon ganz lieb und gut.
4: Ja, für dieses Vierteljahr empfehlen wir 80 Tetrapacks Haarmilch, 12 Kilo Butter, 2 Doppelzentner Kartoffeln, ein Bund Petersilie.
3: Wer soll denn das essen?
4: Alle 6 Wochen kommt ein Paket Mettwurst. Entweder wird es abgeworfen von unseren Einsatzkräften mit dem Hubschrauber oder es wird über so ein mobiles, das kennt man aus dem Katastrophenschutz, mit so einem Katapult wird es bei Ihnen auf den Balkon geworfen. Da werden normalerweise damit Feuerwehrmänner in die oberen Stockwerke geworfen, falls es im Treppenhaus mal brennt. Frau Krügel.
3: Ja, ist gut.
4: Frau Krügel.
3: Ja.
4: Hier ist Radio PSR, das sinnlose Telefon. Es war alles nur Spaß.
3: Ja.
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0: Morgen, hier ist die Radio PSR Morning Show am Montag zu früher Stunde mit Rocky, Mandy und Nancy. Na, guten Morgen, bist du auch schon aufgestanden?
1: Nee, wirklich. Nee, wirklich, da kann man euch zuhören, aber man steht dann noch nie auf.
0: Achso, du hörst jetzt quasi Radio, liegst aber noch im Bett dann dabei.
1: Natürlich, übers Handy, natürlich, ja.
2: Das ist ja cool. Ja.
1: Natürlich.
2: Sozusagen liegen wir eigentlich mit Nancy noch zusammen im Bett gerade.
1: Ja, und da hören wir PSR, genau.
0: Stell dir vor, wir würden zu so früher Stunde jetzt, am Montagmorgen, für die größte Abwechslung aus den 90ern, Natalie Imbruglia spielen mit Torn. Würdest du da aufstehen?
1: Ja, das wäre geil. Das wäre geil. Da wird man wach. Da hat man dann nur Bock zum Aufstehen. Ja, das macht Fun, das Lied.
0: Na dann komm gut in die neue Woche, Nancy.
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1: Kurz vor 5:30. Ich bin Hanna Messerschmidt. Guten Morgen. Freiberger Forscher haben jetzt Zinnvorkommen im Vogtland aus der Luft erkundet. An einem Hubschrauber wurde eine Sonde befestigt, die elektrische Signale von Metallen in bis zu 1000 Metern Tiefe erfassen kann. Das ist günstiger als herkömmliche Bohrungen, die anschließend zielgenauer möglich sind. 6 Kurzfilme vom Filmfest Dresden gehen ab heute auf Tour durch Sachsen. Los geht es am Abend in Riesa. Bis November sind etwa Leipzig, Hoyerswerda und Mittweida weitere Stationen. Die preisgekrönten Filme greifen politische Entwicklungen und gesellschaftliche Konflikte auf. Die geplante Pflegereform steht weiter heftig auf der Kippe. Medienberichten zufolge gibt es deswegen heute ein Krisentreffen zwischen Union und SPD. Die Sozialdemokraten fordern angesichts geplanter Kürzungen unter anderem einen Pflegedeckel, also eine Begrenzung des Eigenanteils an den Pflegekosten. Wie kann die Ukraine mit mehr Patriot-Raketen ausgestattet werden? Darüber beraten heute die Verteidigungsminister der EU. Ein Vorschlag: Mitgliedstaaten könnten ihren Platz in der Warteschlange für Bestellungen des US-Luftabwehrsystems mit der Ukraine tauschen. In der zweiten Handball-Bundesliga hat der SC DHFK Leipzig die erste Saisonniederlage kassiert. Das Heimspiel gegen den TSV Bayer Dormagen ging mit 26-27 verloren. 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
2: Also das Wochenende war ja wettertechnisch schon schön und heute am Montag geht's weiter und es wird noch wärmer. Bis zu 27 Grad sind drin. Das fühlt sich ja heute nach Sommer an. Es ist sehr sonnig, es gibt auch mal ein paar Wolken, aber es bleibt heute trocken. Und wie gesagt, Freunde, heute bis zu 27 Grad.
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3: Kommt gut auf Arbeit heute Morgen, aber denkt mal dran, ab 7 laufen heute Wartungsarbeiten im B93-Tunnel in Zwickau. Also der City-Tunnel, da wird gebastelt und deswegen sollte man sich dann da auf Einschränkungen einstellen. Wenn ihr noch mehr für uns habt, ruft einfach durch, kostenfrei unter 0800 023 4x4.
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3: Und gleich mit Kollege Jan Zerbst, der feiert heute den König der runden Gemüsesorten. Na, wer könnte das wohl sein? In 15 Minuten gegen 17:45 in unserer Alltagskomödie.

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0: Es ist kurz nach 5:30 am Montagmorgen. Schönen guten Morgen zusammen. Und der wird ja wirklich nicht nur gut, der Morgen, sondern der ganze Tag, 27 Grad.
1: Das ist der absolute Wahnsinn. Und wir haben ja vom Deutschen Wetterdienst auch schon gehört, also dieser Altweibersommer, der wird auf jeden Fall bis Mittwoch halten. Danach wird es wieder ein bisschen kühler. Also perfekt, auf jeden Fall das nochmal nutzen, um vielleicht einen Grill anzuwerfen.
0: Ja, nicht vielleicht, definitiv. Ich habe auch schon alle Grillfreunde hier jetzt im Studio versammelt. Es gibt nur eine Sache, die wir auf dem Grill wollen. Ich entschuldige mich allerdings für die

0: kommt gut in den Montag. Hier ist Radio PSR. Wir sind mitten im Herbst. Woran erkennt man das?
1: Dass überall Kürbis ist.
0: Ja, Kürbis, der König der Saisongemüse.
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3: Früher war ja Kürbis einfach Gemüse. Lag irgendwo neben Kartoffeln und Kohl, ganz harmlos. Und dann begann er langsam mit der Weltherrschaft. Erst kam die Kürbissuppe, dann Kürbisrisotto, Kürbisgnocchi, Kürbiskuchen. Dann Zierkürbisse als Deko auf Fensterbänken, Esstischen, aus Keramik, aus Holz. Dann Getränke, Pumpkin Spice Latte. Und im Oktober kriegt er dann auch noch ein Gesicht. Der Kürbis ist das einzige Gemüse, das gleichzeitig Hauptgericht, Kuchen, Kaffee, Inneneinrichtung und Halloween-Star ist. Ich finde, es ist mal Zeit für das nächste Saisongemüse. Steckrüblikuchen, Pastinake, Spice Latte. Das klingt noch komisch, aber wer weiß. Und zu Halloween basteln wir Totenrosenkohlköpfe.
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0: Also Kürbisschnitzen zu Halloween mache ich mit meinem Sohn auch immer gerne. Gell? Ja. Haben wir auch schöne Schnitzmesser und so weiter. Ich meine, das sollte jeder haben. So ein Schnitzmesser hast du ja bestimmt auch, wa?
1: Naja, ich sag mal so, ich habe ungefähr 5 bis 6 Messer und es wird halt einfach durchprobiert, welches am besten geht. Ja? Weißt du, ich habe jetzt kein Steak, Fleisch, Brot etc. Messer, es ist einfach ein Messer.
0: Ja, stimmt. Für alle Anlässe habe ich auch kein Messer. Ich musste mal von einem Schrank, von einem Holzschrank sozusagen den Fuß etwas kürzen und ich hatte keine Säge, also habe ich das Brotmesser genommen.
1: Dein Ernst? Hat das geklappt?
0: Ja, aber dann machen wir das Messer kaputt.
1: Oh

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6: Kurz vor sechs, ich bin André Glatzel. Guten Morgen. Per Hubschrauber will die Bergakademie Freiberg Zinnvorkommen im Vogtland erkunden. Die Forscher haben jetzt ein Gebiet bei Multenhammer abgesucht. Bei der Suche aus der Luft wird eine Sonde eingesetzt, die am Helikopter befestigt ist. Ein kilometerlanges Stromkabel am Boden erzeugt parallel ein Magnetfeld. Geophysiker Thomas Günther von der Bergakademie sagte uns:
7: Dieses Magnetfeld wird an einem Flugkörper unterhalb des Helikopters aufgezeichnet und dann können daraus dann die Leitfähigkeitsstrukturen im Untergrund rekonstruiert werden.
6: Die Methode ist günstiger als herkömmliche Bohrungen, die anschließend gezielt durchgeführt werden können. Die geplante Pflegereform steht weiter heftig auf der Kippe. Medienberichten zufolge gibt es deswegen heute ein Krisentreffen zwischen Union und SPD. Die Sozialdemokraten fordern angesichts geplanter Kürzungen unter anderem einen Pflegedeckel, also eine Begrenzung des Eigenanteils an den Pflegekosten. Wer heute Nachmittag laute Sirenen in und um Böhlen hört, muss sich keine Sorgen machen. Der Landkreis prüft 15 Uhr am Chemiestandort die insgesamt 16 Sirenen. Die stehen auch in Böhlen, Röther, Neukieritzsch und Zwenkau. Auch Lautsprecherdurchsagen werden getestet. Leichtathletin Rebecca Haase trägt sich in das Goldene Buch des Sports der Stadt Chemnitz ein. Die Sprinterin hat mit der Staffel einen EM-Titel und vor zwei Jahren Olympia-Bronze in Paris gewonnen. Die gebürtige Schopauerin wurde in der Folge auch Chemnitzer Sportlerin des Jahres. Die deutsche Fußballnationalmannschaft hat in der Nations League eine Niederlage eingefahren. Das Team um den neuen Bundestrainer Jürgen Klopp unterlag Griechenland mit 0:1. Abwehrchef Jonathan Tah sagte nach dem Spiel im Ersten:
8: Um ehrlich zu sein, haben wir es einfach nicht gut genug gemacht. Wir hatten natürlich ein paar Möglichkeiten, wo wir gefährlich werden. Und wenn wir die nutzen, sieht das Spiel vielleicht auch anders aus. Aber das haben wir nicht gut genug genutzt.
6: Der SC DHFK Leipzig hat in der zweiten Handball-Bundesliga die Tabellenführung verloren. Gegen Dormagen verloren die Leipziger mit 26:27. Es war die erste Niederlage nach dem Abstieg. Radio PSR, neue Nachrichten wieder in einer halben Stunde.
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9: Also heute Morgen brauchen wir auf jeden Fall noch Säckchen. Aktuell sind wir bei um die 11, um die 14 Grad. Bei euch zum Beispiel in Olbernhaus sind es aktuell um die 9 Grad. Aber am Nachmittag brauchen wir die Jacke nicht mehr. Die tragen wir dann alle einfach mit uns rum, weil der Nachmittag, der wird richtig, richtig sonnig. Es ist der Altweibersommer zurück. Heute am Montag werden es bis zu 26 Grad und dazu den ganzen Tag trocken.
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10: A72 Leipzig Richtung Chemnitz zwischen Rochlitz und Penig. Da liegen Gegenstände auf der linken Spur. Und passt mal auf, Kreis Nordsachsen. Die Frankenheimer Straße in Höhe der B181 bei Dölzig ist nach einem Unfall gesperrt. Jetzt kommt nochmal eine Aktualisierung rein. Ja, also in Höhe B181, die Merseburger Chaussee, ist das nach einem Unfall, wie gesagt, gesperrt. Zum Ergänzen bitte durchrufen 0800 023 4x4. Kommt gut an.
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10: Guten Morgen, es ist um 6 gleich.
9: Ja, guten Morgen.
10: 5.57 Uhr, um genau zu sein. Wir wollen genau sein, weil ihr müsst ja wissen, dass um Punkt 7 die erste Chance der neuen Woche wieder für euch ist. 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Wir übernehmen gerne das für euch. Her mit euren Beträgen auf radiopsr.de. Und wie gesagt, um Punkt 7 in der Stunde müsst ihr dann im Radio sein.
9: Jetzt frische Musik aus Australien hat einfach einen guten Vibe für diesen Montag, für diese neue Woche. Tame Impala ist hier zusammen mit Jenny und Dracula.

0: Guten Morgen, es ist kurz nach 6, hier ist die Radio PSA Morning Show. Und Jürgen...
1: Ich hab Bock.
0: Klopp. Hat's nicht ganz hingekriegt. Deutschland, Griechenland, habt ihr das vielleicht gesehen, das Spiel? Haben wir verloren, Nations League. Ja, man muss dazu sagen, wir haben eigentlich, glaube ich, noch nie gegen Griechenland verloren.
2: Das war ein historischer Dämpfer gestern.
0: Aber auch dafür hat der Kloppo natürlich Worte gefunden.
3: Die Euphorie in Deutschland war riesig. Wenn sie jetzt weg ist, dann tut mir das echt sehr leid.
2: Aber guck mal, er kann sich entschuldigen.
0: Ja, ich meine jetzt ganz ehrlich, Nations League, ja, okay, es geht um was, aber nehmen wir es doch einfach als Trainingslager für die kommende WM. Die müssen sich ja auch erstmal finden und dann, also, gibt Schlimmeres.
2: Genau, und so sehen wir auch den Montag. Wir müssen auch erstmal warm werden mit der neuen Woche. Dazu einer der besten Hits von heute, Tempest City, jetzt hier bei Radio PSR mit Self-Aware.

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0: 6.12 Uhr, gleich Viertel 7. Guten Morgen am Montag, hier ist Radio PSR.
1: Und das Wetter, das ist ja total irre. Also Altweibersommer ist wieder da. Heute Morgen, ja, es ist noch ein bisschen frisch. Wir sind bei um die 10 Grad. Nachmittags 26 Grad, ganz viel Sonne. Und bis zum Donnerstag bleibt das so schön.
0: So, und was wir nicht gedacht hätten jetzt zum Montag in der neuen Woche, selbst an einem Montag, obwohl noch ein Wochenende dazwischen liegt, spricht Sachsen noch über deinen Geburtstag vom Freitag und vielmehr über meinen Geburtstagskuchen, ja, den ich dir gebacken habe. Die Lydia, die konnte jetzt das ganze Wochenende fast nicht aushalten, weil sie uns noch was dazu erzählen möchte. Guten Morgen.
2: Also Gratulation dir zu deinem ersten Kuchen. Schlimm genug, dass du erst so alt werden musstest dafür, aber noch viel schlimmer, dass Mandy noch nie von einem Mann einen weißen Kuchen gebacken bekommen hat zu ihrem Geburtstag.
1: Ja, aber das wurde ja jetzt dank Rocky zum Glück geändert.
2: Ja, du musst dich zu Hause echt mal beschweren, das geht so nicht.
0: Ja, jetzt
1: ja, ich sehe schon, kommt, dass ich jetzt jedes Wochenende einen Kuchen zu Hause bekomme, dann 10 Kilo schwerer bin oder so.
2: Nee. Du arbeitest im Radio, das sieht eh kein Mensch.
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0: 6.21 Uhr haben wir es. Schönen Montagmorgen, hier ist die Radio PSR Morning Show. Ihr könnt heute noch eine Sache mitbestimmen, aber das muss jetzt die Jüngere von uns beiden erzählen.
1: Genau, nämlich könnt ihr heute noch abstimmen für das Wort, für das Jugendwort des Jahres 2026. Drei Wörter stehen zur Auswahl. Entweder Crash Out heißt emotional explodieren, Peak bedeutet das Beste vom Besten oder für Rage Bait Inhalte, die absichtlich Wut erzeugen sollen. Also eins der drei Wörter dafür kann man online abstimmen. Heute nur noch auf langscheid.de.
0: Und was sonst noch wichtig ist in Sachsen und der Welt, das hört ihr gleich in den Radio PSR Nachrichten. Die nächsten gibt's in guten 2 Minuten.
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17: Kurz vor 6:30, ich bin André Glatzel. Guten Morgen. Freiberger Forscher haben jetzt Zinnvorkommen im Vogtland aus der Luft erkundet. An einem Hubschrauber wurde eine Sonde befestigt, die elektrische Signale von Metallen bis zu 1000 Metern tiefer erfassen kann. Das ist günstiger als herkömmliche Bohrungen, die anschließend zielgenauer möglich sind. Die SPD wirft Bundesgesundheitsminister Lindemann vor, bei der Pflegereform vor allem Kürzungen zu planen. Es fehlten grundlegende Strukturreformen, kritisieren die Sozialdemokraten. Vor der Kabinettssitzung am Mittwoch soll es deshalb weitere Verhandlungen geben. Im Landkreis Görlitz sind heute eine ganze Reihe von Ämtern dicht. Betroffen sind die Bürgerbüros in Weißwasser, Löbau und Zittau, die Kfz-Zulassung und Fahrerlaubnisbehörde in Nieski sowie das Servicebüro und das Infobüro in Görlitz. Als Grund nennt das Landratsamt eine interne Veranstaltung. In der Nations League hat die DFB-Elf überraschend gegen Griechenland

0: verloren. Im ersten Heimspiel unter Bundestrainer Klopp unterlag das deutsche Team den Griechen mit 0:1. In der zweiten Handball-Bundesliga hat der SC DHFK Leipzig die erste Saisonniederlage kassiert. Das Heimspiel gegen Bayer Dormagen ging mit 26:27 verloren. Radio PSR, neue Nachrichten wieder in einer halben Stunde.
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2: Ja, vielleicht heute einfach mal Holzkohle kaufen und den Grill anschmeißen, weil dieser Tag und auch die nächsten Tage werden richtig schön, sommerlich schön. Also heute Morgen ist noch ein bisschen frisch, stellenweise haben wir um die 9 Grad. Aber wenn es dann hell geworden ist, ist die Sonne am Start und die hat viel Kraft, weil besonders heute am Nachmittag gehen die Temperaturen hoch auf bis zu 26 Grad. Es bleibt sonnig, es bleibt trocken. Bei euch im Erzgebirge und in der Oberlausitz, da wird stellenweise auch sehr windig werden. Ansonsten bis zum Donnerstag schönstes Wetter. Viel Sonne, weiterhin sehr, sehr warm mit bis zu 25 Grad die nächsten Tage.
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3: Ruhig ist es heute Morgen, außer im Kreis Nordsachsen. Frankenheimer Straße, Höhe der B181, Merseburger Chaussee. Da ist gerade gesperrt nach einem Unfall. Wenn ihr aber noch was zum Ergänzen habt, gerne unter 0800 023 4x4. Kommt gut an.
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3: Um 6.27 Uhr zum neuen Wochenstart am Montag.
2: Guten Morgen zusammen.
3: Gleich hört ihr die lustigste Ausweiskontrolle aller Zeiten. Natürlich im Radio PSR Sinnlos-Telefon. Gibt's dann gleich in 5 Minuten.
2: So, Altweiber Sommer ist da. Wir spielen den Sommerhit des Jahres.

0: kurz nach 7:30. Guten Morgen, wir müssen jetzt mal schnell die Ausweise überprüfen.
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2: Ja, bitte?
3: Schönen guten Tag, mein Name ist Blümel.
2: Ja?
3: Und zwar rufe ich Sie an von der Staatsanwaltlichen Bundespolizeiaufsichtsbehörde fürs Personalausweiswesen aus Spitzkunnersdorf. Guten Tag.
2: Ja?
3: Und zwar haben wir Ihr Personalausweisbild mal verglichen mit Ihrem aktuellen Aussehen.
2: Ja?
3: Da gibt es einige wenige Abweichungen.
2: Kann ich mir vorstellen, das ist schon...
3: Haben Sie Ihren Ausweis zufällig da?
2: Ja,
3: einen
2: kleinen Moment, ich hab's gleich.
3: Haben Sie Spiegel in der Nähe, dass Sie mal gucken, was da jetzt an Merkmalen nicht mehr so stimmt?
2: Ich trage nicht mehr so eine dunkle Brille.
3: Die alberne Brille haben Sie nicht mehr.
2: Aber der Kopf ist das gleiche geblieben. Bisschen graue Haare habe ich lassen mir färben. Bin höchstens dünner geworden.
3: Also ein bisschen dicker so insgesamt im Gesicht?
2: Ja.
3: Ja, das kostet natürlich jetzt, ne? Das ist ja nun nicht erst seit gestern.
2: Nee, so, aber ich habe von sowas noch nie was gehört, ja, deshalb bin ich so erstaunt.
3: Ich auch, das ist neu jetzt.
2: Ja.
3: Das ist ganz neu, das haben wir erst rausgehauen.
2: Ja, wegen der neuen Datenerfassung.
3: Alles, Rasterfahndung, Fingerabdrücke.
2: Ja,
3: und so.
2: Ja.
3: Deshalb machen wir das ja.
2: Ja.
3: Uns sind ja auch die Hände gebunden.
2: Das ist doch logisch.
3: Wir können doch da gar nicht dafür.
2: Das ist richtig.
3: Und da kann man reden wie ein Buch. Das passt ja, so eine große Kühe gibt's gar nicht. Das
2: ja.
3: passt... Na, manchmal, da beißt hier...
2: Da beißt die Maus keinen Faden ab.
3: Oder so ähnlich, ja.
2: Ja.
3: Genau. So wie man in den Wald...
2: Ja.
3: So wie...
2: So
3: scheiß zurück.
2: Ja.
3: Erneuern Sie das Dokument, sonst kostet's.
2: Mit neuen...
3: Also passen Sie auf, Sie holen die Brille wieder raus.
2: Ja.
3: Die haben Sie ja noch irgendwo.
2: Ja, die habe ich.
3: Und setzen die auf in Zukunft.
2: Ja.
3: Man sieht den Wald vor lauter Bäumen nicht.
2: Ja. Gut.
3: Hier ist Radio PSR, das sinnlos Telefon.
2: Och nein! Das darf doch wohl nicht wahr sein.
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0: Aber jetzt mal ohne Witz, ich habe vor kurzem einen neuen Personalausweis und Reisepass beantragen müssen, weil alles abgelaufen ist.
4: Ja.
0: Du, das ist ja knapp 150 Euro hat mich der Spaß gekostet.
4: Das hat Preis, ja.
0: Das hat seinen Preis.
4: Das hat Preis.
0: Wenn ihr auch solche Rechnungen habt oder irgendwas anderes Wünsche, ihr wisst, Radio PSR zahlt deine Rechnung. Also her mit den Beträgen auf radiopsr.de, weil nachher 7:00 gibt's schon wieder die erste Chance. Stay.

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0: Guten Morgen, es ist 6.42 Uhr, hier ist die Radio PSR Morning Show, gleich für die Abwechslung beim Aufstehen Linkin Park mit Lost. Das passt doch ganz gut zum Thema, weil wenn die Mutti zu Hause ausfällt, da bist du auch Lost, da regiert dann das Chaos. Bei meiner Mandy ist das ja gerade der Fall, die hat sich ja einen Daumen ausgekugelt, jetzt auch noch an der rechten Hand und trägt seit über einer Woche eine Schiene mit Verband und jetzt müssen halt zu Hause deine Männer irgendwie mehr im Haushalt machen, klappt aber glaube ich nicht so richtig.
1: Na, eigentlich klappt es ganz gut, bis auf eine Sache, also da hakt es wirklich, das ist unsere Wäsche. Das Gute ist ja, wir haben ja zu Hause im Wäschetrockner, da kannst du alles reinwerfen. Aber mein Partner war schon immer so, er hasst Wäsche zusammenlegen. Mhm. Und jetzt tummelt sich vor diesem Trockner ein Berg an sauberer Wäsche, ja, aus dem ich mir jetzt von jedem Tag neue Klamotten zerre, die halt auch einfach nicht zusammengelegt wird. Und ich krieg's halt auch nicht hin.
0: Ja, was mich noch interessiert ist, wie ernährt ihr euch eigentlich, wenn du nicht mehr auf den On-Off-Knopf deines Thermomix drücken kannst?
1: Ich habe einen 10-jährigen Sohn. Der kocht.
0: Ja,
1: macht das sehr gut. Seit einer Woche. Mal gucken, wie lange die Motivation hält. Ja. Aber es funktioniert.
0: Okay. Ich kann es aber wirklich nachvollziehen. Also wenn bei uns zu Hause das der Fall ist, wenn die Mutti ausfällt, dann gehen wir halt zur Oma. So.
1: Clever. Warum komme ich nicht drauf?
0: Wo klemmt's denn eigentlich bei euch, wenn die Mutti ausfällt? Das kennt ihr doch sicherlich auch. Ja, vielleicht gibt oder wenn ein Partner ausfällt, kann ja auch sein.
1: Ja, genau. Schickt mal eine WhatsApp-Sprachnachricht oder ruft an. 0341 3937 6000. Jetzt kümmern wir uns aber erstmal ums Wachwerden. Machen wir mit Linkin Park Lost hier bei Radio PSR. 6.43 Uhr ist es.

0: kommt gut in den Montag. Die Radio PSR Morning Show ist hier um 6.53 Uhr. So heiße Phase geht gleich wieder los. Nach Wetter und Verkehr um Punkt 7 heißt es, Radio PSR zahlt deine Rechnung. Also rein in den Losport auf radiopsr.de. Noch schnell anmelden und dann gleich ein bisschen lauter drehen, damit ihr euren Namen auch mitkriegt.
1: Und heiß wird es auch nächste halbe Stunde musikalisch. Und zwar mit diesem Hit hier. Der hat irgendwie so gute Sommer-Vibes. Norwegen, The Bowser mit Magnetic. Neu bei Radio PSR und den spielen wir euch hier in voller Länge nächste halbe Stunde.
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11: Kurz vor 7. Ich bin André Glatzel. Guten Morgen. 90.000 Tonnen Zinn werden im sächsischen Vogtland vermutet. Forscher der Bergakademie Freiberg haben das Gebiet jetzt per Hubschrauber mit einer Sonde erkundet. Damit werden elektrische Signale von Metallen in bis zu 1.000 Metern Tiefe erfasst. Das ist günstiger als die sonst üblichen Bohrungen, die man anschließend zielgerichtet durchführen kann. Warum nach Zinn gesucht wird, sagte uns Thomas Günther von der Bergakademie.
12: Zinn ist sozusagen der Klebstoff der Elektronikindustrie. Das heißt, in jedem elektronischen Gerät, in jedem Laptop, jedem Smartphone ist nicht nur seltene Erden drin, sondern da ist ganz, ganz viel Zinn drin.
11: Das Metall gilt als kritischer Rohstoff. Bundesgesundheitsminister Lindemann hat die geplante Pflegereform gegen Kritik der SPD verteidigt. Der von den Sozialdemokraten vorgeschlagene Pflegedeckel löse das Problem nicht, sagte der CDU-Politiker im Ersten. Die Gesamtkosten für einen Pflegeheimplatz würden trotzdem bei mehr als 3.000 Euro liegen. 6 Kurzfilme aus dem Programm des Filmfestes Dresden gehen auf Sachsentour. Die ausgewählten Filme sollen zum Nachdenken anregen. Mehr von Benno Hille.
13: Die Tour beginnt heute in Riesa. Ab 19 Uhr werden die 6 ausgewählten Kurzfilme in der Elbland-Kunsthalle gezeigt. Bis November folgen 9 weitere Stationen, zum Beispiel Leipzig, Hoyerswerda, Mittweida und Clauchau. Die Auswahl der preisgekrönten Filme läuft unter dem Motto voll politisch. Die Streifen greifen gesellschaftliche Konflikte, politische Entwicklungen und Fragen des Miteinanders auf, heißt es vom Filmfest.
11: Am Leipziger Flughafen sollen wieder Flugzeuge gebaut werden. Die deutsche Aircraft eröffnet morgen dafür eine neue Endmontagelinie, schreibt die LVZ. gekostet hat sie mehr als 100 Millionen Euro. Künftig sollen bis zu 48 Flugzeuge im Jahr gebaut werden. Mit der Flugzeugproduktion entstehen rund 250 neue Jobs. Die deutsche Fußballnationalmannschaft hat in der Nations League eine Niederlage eingefahren. Das Team um den neuen Bundestrainer Jürgen Klopp unterlag Griechenland mit 0:1. Zum ersten Mal überhaupt in der Länderspielgeschichte. Der SC DHFK Leipzig hat in der zweiten Handball-Bundesliga die Tabellenführung verloren. Gegen Dormagen verloren die Leipziger mit 26:27. Es war die erste Niederlage nach dem Abstieg. Radio PSR, neue Nachrichten wieder in einer halben Stunde.
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1: Also die Sonnenblende vom Auto, okay, jetzt brauchen wir sie noch nicht. Aber ich verspreche euch, heute, wenn ihr nach Hause fahrt, da braucht ihr sie auf jeden Fall. Aktuell ist noch relativ dunkel draußen, es wird so langsam hell. Wir messen um die 11 Grad, stellenweise auch schon um die 14 Grad. Danach, wenn die Sonne am Start ist, gewinnt sie dann auch schnell an Kraft. Heute Nachmittag sind es bis zu 26 Grad. Es bleibt heute sonnig, gibt wenige Wolken. Dazu trocken und in den höheren Gegenden bei euch windig. Und auch die nächsten Tage bleibt es so spätsommerlich warm und schön.
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0: A14 Nossen Richtung Leipzig. Zwischen Mutschen und Grimma gab es einen Unfall. Und A72 Plauen Richtung Hof. Zwischen Pirk und dem Dreieck Hochfranken. Da liegt eine Schaufel. Und da haben wir noch die B174 Reizenhain Richtung Chemnitz. Zwischen Zschopau und Gornau liegt eine Leitbarke. Passt dort auf. Und im Kreis Nordsachsen ist die Frankenheimer Straße Höhe der B181, also Merseburger Chaussee, nach einem Unfall gesperrt. Wenn ihr noch was entdecken solltet, vielleicht auch einen Blitzer, dann sagt kurz Bescheid. Kostenfrei unter 0800 023 4x4.
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0: Für die Dinge, die ihr schon bezahlt habt und für das, was ihr euch noch wünscht. Auf radiopsr.de angemeldet hat sich Maria Esbich aus Brand-Erbisdorf, Ortsteil Linda. Es geht um Weihnachtsgeschenke. 545 Euro sind da zusammengekommen. 30 hast du jetzt Zeit, dich zu melden. 0341 39 37 6000. Jetzt geht's wieder los. Wir suchen Maria Esbich aus Brand-Erbisdorf im Ortsteil Linda. Ruf mal schnell zurück. 0341 39 37 6000.
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0: Guten Morgen, es ist kurz nach sieben am Montagmorgen und der wird ja wirklich nicht nur gut der Morgen, sondern der ganze Tag, 27 Grad.
1: Das ist der absolute Wahnsinn und wir haben ja vom Deutschen Wetterdienst auch schon gehört, also dieser Altweibersommer, der wird auf jeden Fall bis Mittwoch halten, danach wird es wieder ein bisschen kühler. Also perfekt, auf jeden Fall das nochmal nutzen und vielleicht einen Grill anzuwerfen.
0: Ja, nicht vielleicht, definitiv. Ich habe auch schon alle Grillfreunde hier jetzt im Studio versammelt. Es gibt nur eine Sache, die wir auf dem Grill wollen. Ich entschuldige mich allerdings für die Soße.

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1: Wir übernehmen ganz unkompliziert die Kosten für Dinge, die ihr schon bezahlt habt und für Wünsche, die ihr euch noch erfüllen wollt. Und auf radiopsr.de hat sich die Maria aus Brand-Erbisdorf angemeldet. Und ich glaube, da geht es im weitestgehenden Sinne um die Wünsche, denn es geht um Weihnachtsgeschenke bei dir. Guten Morgen.
2: Guten Morgen, ja. Ich fange dieses Jahr ein bisschen früh mit der Planung an, aber lieber haben, als dann in Stress verfallen.
1: Ja, also du unterstützt den Weihnachtsmann, den es ja gibt, wie wir alle wissen.
2: Ja.
1: Das heißt, du hast jetzt schon die Geschenke beisammen oder stehen die noch auf einer Liste, die du abarbeiten willst?
2: Die sind so auf einer Liste, die ich gerade abarbeite und habe mir das ungefähr ausgerechnet, was ich brauche.
3: Ich finde das totaler Wahnsinn, dass du einfach schon weißt, was Weihnachten unterm Baum liegt, dass du schon eine fertige Liste hast. Ich habe noch nicht mal die Einkaufsliste für diese Woche fertig.
2: Naja, so ziemlich. Also.
1: Deswegen hast du auch 545 Euro eingereicht und die sind hiermit von Radio PSR bezahlt.
2: Boah, wie geil. Das ist so geil.
1: Oh. Grüße uns alle. So bleibt schön gesund und habt eine schöne Woche.
2: Dankeschön, gleichfalls.
3: So, und wenn ihr einen Wunsch habt oder eine bestehende Rechnung, die einfach ein Riesenloch ins Konto reißt, dann schickt uns das doch einfach. Wir übernehmen auch eure Beträge ganz einfach auf radiopsr.de. Nächste Chance ist heute Nachmittag 16 Uhr.
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0: Montag, hier ist Radio PSR. Wir sind mitten im Herbst. Woran erkennt man das?
1: Dass überall Kürbis ist.
0: Ja, Kürbis, der König der Saisongemüse.
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3: Früher war ja Kürbis einfach Gemüse. Lag irgendwo neben Kartoffeln und Kohl, ganz harmlos. Und dann begann er langsam mit der Weltherrschaft. Erst kam die Kürbissuppe, dann Kürbisrisotto, Kürbisgnocchi, Kürbiskuchen. Dann Zierkürbisse als Deko auf Fensterbänken, Esstischen, aus Keramik, aus Holz. Dann Getränke, Pumpkin Spice Latte. Und im Oktober kriegt er dann auch noch ein Gesicht. Der Kürbis ist das einzige Gemüse, das gleichzeitig Hauptgericht, Kuchen, Kaffee, Inneneinrichtung und Halloween-Star ist. Ich finde, es ist mal Zeit für das nächste Saisongemüse. Steckrüblikuchen, Pastinake, Spice Latte. Das klingt noch komisch, aber wer weiß. Und zu Halloween basteln wir Totenrosenkohlköpfe.
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0: Also Kürbisschnitzen zu Halloween mache ich mit meinem Sohn auch immer gerne. Gell? Ja. Haben wir auch schöne Schnitzmesser und so weiter. Ich meine, das sollte jeder haben. So ein Schnitzmesser hast du ja bestimmt auch, wa?
1: Naja, ich sag mal so, ich habe ungefähr 5 bis 6 Messer und es wird halt einfach durchprobiert, welches am besten geht. Ja? Weißt du, ich habe jetzt kein Steak, Fleisch, Brot etc. Messer, es ist einfach ein Messer.
0: Ja, stimmt. Für alle Anlässe habe ich auch kein Messer. Ich musste mal von einem Schrank, von einem Holzschrank sozusagen den Fuß etwas kürzen und ich hatte keine Säge, also habe ich das Brotmesser genommen.
1: Dein Ernst? Hat das geklappt?
0: Ja, aber dann machen wir das Messer kaputt.

0: Metzner.
1: Guten Morgen, es ist 7.23 Uhr. Die Radio PSA Morning Show ist hier und es ist ein Rekordmontag.
2: Ja, weil am Wochenende war die Verleihung der MTV Music Awards in Los Angeles. Und wer hat da wieder einen Rekord aufgestellt? Taylor Swift. Unter anderem hat sie nämlich für ihren Hit Opalite gewonnen und damit hat sie jetzt 33 MTV Music Awards in der Vitrine stehen. Das ist Rekord. Mehr hat keiner. Und deswegen spielen wir nächste halbe Stunde auch Taylor Swift mit Opalite.
1: Ich möchte nicht zu sehr ins Detail gehen, aber ich kann euch sagen, Taylor Swift hat mehr MTV Music Awards als ich Schlüpper.
2: Das ist ein schöner Vergleich, wirklich.
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4: Kurz vor 7:30. Ich bin André Glatzel. Guten Morgen. Per Hubschrauber will die Bergakademie Freiberg Zinnvorkommen im Vogtland erkunden. Die Forscher haben jetzt ein Gebiet bei Muldenhammer abgesucht. Dabei wird eine Sonde eingesetzt, die am Helikopter befestigt ist. Das kostet weniger als die üblichen Bohrungen. 90.000 Tonnen Zinn werden im Vogtland vermutet. Die geplante Pflegereform steht weiter heftig auf der Kippe. Medienberichten zufolge gibt es deswegen heute ein Krisentreffen zwischen Union und SPD. Die Sozialdemokraten fordern angesichts geplanter Kürzungen unter anderem einen Pflegedeckel, also eine Begrenzung des Eigenanteils an den Pflegekosten. Bei einem eskalierten Streit auf einem Fest in Döbeln sind 9 Menschen verletzt worden. Laut Polizei mussten 6 ins Krankenhaus. Weitere Beteiligte sind in der Nacht zu gestern mit einem Auto geflüchtet. Die Beamten stoppten einen Wagen und nahmen die Personalien auf. Zu den Hintergründen wird ermittelt. In der Nations League hat die DFB-Elf überraschend gegen Griechenland verloren. Im ersten Heimspiel unter Bundestrainer Klopp unterlag das deutsche Team den Griechen mit 0:1. In der zweiten Handball-Bundesliga hat der SC DHFK Leipzig die erste Saisonniederlage kassiert. Das Heimspiel gegen Bayer Dormagen ging mit 26:27 verloren. Radio PSR, neue Nachrichten wieder in einer halben Stunde.
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5: Ja, ich glaube, das ist so Montag. Einer der wenigen, wo man sich mal wirklich drauf freut, dass Montag ist, weil heute werden bis zu 26 Grad, ist ja der Wahnsinn. Der Altweibersommer ist da, draußen ist die Sonne aufgegangen, die gewinnt auch immer mehr an Kraft. Wie gesagt, heute Nachmittag bis 26 Grad, Sonne bleibt bei uns, gibt mal ein paar Wolken, bleibt aber heute trocken und bei euch in den höheren Gegenden, also im Erzgebirge und auch in der Oberlausitz, da wird es stellenweise heute auch sehr windig werden.
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6: So, dann gucken wir mal auf unsere Straßen. Wir haben verschiedenste Aktualisierungen, aber die A14 steht immer noch auf dem Zettel. Nossen Richtung Leipzig zwischen Mutschen und Grimma, da gab es ja einen Unfall. A72 Plauen Richtung Hof zwischen Pirk und dem Dreieck Hochfranken, da liegt eine Schaufel. Und B174 Reitzenhain Richtung Chemnitz zwischen Zschopau und Gornau, da liegt immer noch diese Leitbarke rum. Und der Kreis Nordsachsen ist in Höhe der B181 betroffen, also die Frankenheimer Straße, Höhe der B181, Merseburger Chaussee, nach wie vor gesperrt. Da laufen Reinigungsarbeiten. Blitze haben wir noch keine. Also wenn ihr welche entdeckt, dann sagt kurz Bescheid, kostenfrei unter 0800 023 4x4.
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6: So, 7.29 Uhr, gleich ist es 7:30.
5: Guten Morgen zusammen.
6: Nochmal viele Grüße auf die Straßen. Habt ihr das mit der kaputten Schraube in den VW, Audi und Skodas gehört? Also da kann es Probleme mit der Lenkung geben, wegen so einer rostenden Schraube. Also es gab bisher noch keine Unfälle, deswegen toi toi toi. Und jeder, der betroffen ist, also der wird dann per Brief informiert. Knapp 1 Million sind das allein in Deutschland. Also in diesem Sinne, guckt mal, was demnächst im Briefkosten eintrudelt. Aber ihr kommt jetzt erstmal ohne Sorgen gut in den heutigen Montag.
5: Genau, machen wir mit den besten Hits von heute und der größten Abwechslung. Geht weiter mit was Entspannten von Nia Samsei.

0: Wäre Taylor Swift Bundestrainerin, hätte es vielleicht geklappt. Guten Morgen, hier ist die Radio Fiesa Morning Show mit Rocky und Mandy und Jürgen.
1: Ich hab Bock.
0: Klopp hat verloren. 0-1 gegen Griechenland in der Nations League. Gegen die Griechen haben wir ja noch nie verloren. Aber auch dafür findet der Kloppo die passenden Worte.
2: Die Euphorie in Deutschland war riesig. Wenn sie jetzt weg ist, dann tut mir das echt sehr leid.
0: Ja, weil die ersten Kritiker, die werden natürlich wieder laut. Sogar der Schweini hat gesagt danach, also wir sind nur noch Mittelmaß. Ja, war vielleicht kein gutes Spiel, aber es ist ja auch erst das zweite unter Klopp. Und der hat den Laden ja auch erst vor kurzem übernommen. Bis zur EM bzw. WM, da wird er schon. Also wir drücken ihm und uns natürlich alle Daumen, sogar die Mandy, die mit dem rechten Daumen gehandicapt ist.
3: Ganz genau, ich gebe alles. Und wir machen uns heute auch keinen Stress auf Arbeit. Es ist Montag, müssen wir alle erstmal mit warm werden mit der neuen Woche. Deswegen was Ruhiges. Snow Patrol ist hier mit Chasing Cars.

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0: 7.44 Uhr, gleich 7:45, die Radio PSR Morning Show ist hier. Guten Morgen.
1: Ja, das wird ein wunderbarer Montag. Also wir bekommen viel Sonne, ein paar Wolken sind dabei, alle harmlos, kein Regen und das bis zu 26 Grad.
0: Sachsen gehört zu den Top 3 der weltbesten Landschaftsgärtner. In Shanghai fanden jetzt die letzten Tage die World Skills statt. Das ist sozusagen die Weltmeisterschaft der Berufe und da sind die weltweit besten Azubis und jungen Fachkräfte in über 60 verschiedenen Disziplinen dabei, treten gegeneinander an und unsere Chemnitzer, Marc, Aurel und Lennart, die haben binnen 22 Stunden einen der schönsten Gärten aus dem Boden gestampft und damit Bronze gewonnen. Herzlichen Glückwunsch, also dritter Platz in ihrer Disziplin. Damit gehören sie zu den besten Nachwuchskräften der Welt. Und ich glaube, wir haben mit ihnen ja im Vorfeld gesprochen, ich glaube, es lag daran, dass ich ihnen wirklich noch einen ganz tollen Tipp für ihren Garten mitgegeben habe.
2: Ja.
0: Ihr könntet ja einfach, also ich würde das so machen, ihr könnt doch alles zubetonieren und sagt, das ist ein Steingarten.
1: Oh Gott.
2: Ja, oder Asphalt, geht auch.
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8: Kurz vor 8. Ich bin André Glatzel. Guten Morgen. In Sachsen könnte in den nächsten Jahren jede Menge Zinn gefördert werden. Freiberger Forscher haben jetzt Lagerstätten im Vogtland aus der Luft erkundet. An einem Hubschrauber wurde eine Sonde befestigt, die elektrische Signale von Metallen in bis zu 1000 Metern Tiefe erfassen kann. Das ist deutlich kostengünstiger als herkömmliche Bohrungen. Geophysiker Thomas Günther sagt aber:
9: Wir können letztendlich nicht ohne Bohrung arbeiten. Letztendlich muss man genau wissen, was im Untergrund ist. Aber wir können diese Anzahl an Bohrungen deutlich minimieren. Das heißt, wir können den Geologen oder den Bergbauunternehmen genau sagen, wo man bohren sollte.
8: Die Zinnvorkommen im Vogtland werden auf 90.000 Tonnen geschätzt. Die geplante Pflegereform soll eigentlich in wenigen Tagen auf den Weg gebracht werden. Noch immer wird aber darüber gestritten, wie sie genau aussehen soll. Heute soll darüber weiter verhandelt werden, Silas Quiring.
10: Die SPD sagt, bisher sind vor allem Kürzungen geplant. Sie fordert unter anderem auch einen Pflegedeckel, also eine Begrenzung des Eigenanteils an den Pflegekosten. Gesundheitsminister Linnemann lehnt das aber ab. Das würde das grundsätzliche Problem nicht lösen. Er schlägt stattdessen vor, eine Expertenrunde einzurichten, die die Pflegeversicherung strukturell fit für die Zukunft machen soll. Ob die Reform tatsächlich diese Woche steht, ist offen.
8: In Nebelschütz ist ein Mann zum Bürgermeister gewählt worden, obwohl er gar nicht kandidiert hatte. Mirko Domaschke bekam mehr Stimmen als der einzige offizielle Bewerber. Möglich macht das Kommunalwahlrecht. Bei nur einem Kandidaten dürfen Wähler einen anderen Namen eintragen. Sachsen will den Windkraftausbau vorerst bremsen. Laut LVZ und Sächsischer Zeitung sollen neue Anlagen außerhalb geplanter Windgebiete zunächst nicht mehr genehmigt werden. Hintergrund sind neue Regionalpläne, die spätestens Ende kommenden Jahres fertig sein sollen. Danach soll der Ausbau weitergehen. Die deutsche Fußballnationalmannschaft hat in der Nations League eine Niederlage eingefahren. Das Team um den neuen Bundestrainer Jürgen Klopp unterlag Griechenland mit 0:1. Zum ersten Mal überhaupt in der Länderspielgeschichte. Der SC DHFK Leipzig hat in der zweiten Handball-Bundesliga die Tabellenführung verloren. Gegen Dormagen verloren die Leipziger mit 26:27. Es war die erste Niederlage nach dem Abstieg. Radio PSR, neue Nachrichten wieder in einer halben Stunde.
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11: Also da bekommen wir heute wirklich viel, viel Sonne ab. Unser Vitamin D-Speicher, da wird auf jeden Fall vollgetankt. Aktuell messen wir um die 14 Grad. Es sind heute im Laufe des Tages auch mal Wolken dabei. Die sind aber alle harmlos, bleibt heute trocken. Bei euch in der Oberlausitz, auch im Erzgebirge, da wird es stellenweise auch richtig windig. Und das heute bei Maximaltemperaturen bis zu 26 Grad. Wir gucken schon mal in die nächsten Tage. Also bis Donnerstag bleibt der Altweibersommer bei uns. Es bleibt die Tage sonnig, es bleibt die Tage warm, immer um bis zu 25 Grad.
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12: Grüße auf die Straßen. 8 Uhr ist es. Wir haben die A72, Plauen Richtung Hof. Zwischen Pirk und dem Dreieck Hochfranken liegt eine Schaufel auf der Fahrbahn. Und im Kreis Mittelsachsen, da laufen auf der Straße zwischen Oberlichtenau und der A4 bei Chemnitz Ost Pferde rum. Ansonsten kommt er gut durch heute Morgen. Wenn ihr noch was entdecken solltet, dann Staus oder Blitzer und sagt kurz Bescheid, kostenfrei unter 0800 023 4x4.
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12: Und jetzt um 8 Uhr mit Katrin und ihrer kleinen Tochter. Guten Morgen, was treibt ihr gerade?
13: Ich ziehe sie gerade an, wir wollen in den Kindergarten.
12: Und anziehen, läuft gut oder wird gemeckert?
13: Nö, die macht schon gut mit, aber die würde jetzt nie alleine weitermachen, da würde sie jetzt nackig durch die Bude rennen.
12: Ja, dann würde es ja jetzt vielleicht passen, wenn wir Will.i.am und Britney Spears spielen mit Scream and Shout.
13: Klar, passt, dann schreien sie im Kindergarten.
12: Grüß uns alle, bleibt schön gesund, schöne Woche.
13: Danke, ebenso. Bring the action.

0: 8.08 Uhr, guten Morgen. Radio PSA Morning Show ist hier und wir spielen euch gleich den ganz neuen Hit von Michael Schulte, heißt 5 AM. Und der Michael Schulte kann sich ja ein ESC-Comeback vorstellen.
1: Ganz genau, das hat er uns nämlich im Interview verraten. Zitat: Was für scheiß Songs, die da raushauen, ich verstehe es nicht. Also mit ihm haben wir ja mal den 4. Platz beim ESC damals geholt, also unseren Segen hat er. Wir spielen ihn euch gleich, vorher gibt's noch Gamper und Adoni mit Bittersweet Symphony. Schönen Montag euch.
0: Morgen.

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0: 9:15, guten Morgen, die Radio PSA Morning Show ist hier und die beste Achterbahn Europas 2026 steht in Sachsen und zwar die Achterbahn Donnerwind im Freizeitpark Plon. Herzlichen Glückwunsch, hat eine internationale Jury jetzt festgelegt. Das ist ja diese neue Wasserachterbahn, in der man aus dem Wasser heraus mehrfach beschleunigt wird und teilweise auf über 50 km/h. Ich bin bei meinem Sohn da auch schon gefahren, also 2 bis 17 Mal, also der wollte ja gar nicht mehr aussteigen. Einmal durften wir auch sitzen bleiben. Also das macht schon richtig Spaß, das Ding.
1: Ja, und die Saison vom Freizeitpark Plon, die geht ja noch bis 1. November und die Tage kriegen wir auch so schönes Wetter. Also Altweibersommer ist wieder da, heute 26 Grad bis inklusive Donnerstag 25 Grad. Also ein Ausflug in Freizeitpark Plon lohnt sich auf jeden Fall die Tage.
0: So, also was heute Morgen sonst noch wichtig ist in Sachsen und der Welt, hört ihr gleich wieder in den Radio PSA Nachrichten. Die nächsten gibt es in 12 Minuten.

0: 8.26 Uhr, schönen guten Morgen. Hier ist die Radio PSA Morning Show und es passt ja. Heute werden es auch 26 Grad. Also heute nochmal schön Eis essen gehen.
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0: Ja, da werden die Schlangen an der Eisdielen wahrscheinlich wieder etwas länger werden. Und wie man sich dort so richtig schön die Zeit vertreibt und vielleicht auch andere auf die Palme bringt, das hört er gleich in unserer Alltagskommentare.

0: in der nächsten halben Stunde gegen kurz nach 8:30.
1: Ja, und was Süßes auf musikalische Art und Weise haben wir auch für euch. Nächste halbe Stunde Robin Schulz mit Sugar für die größte Abwechslung und Mike Smith, Nice to Meet You, seine aktuelle Pop-Hit-Nummer, die spielen wir euch auch. Hier alles nach Wetter und Verkehr.
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1: Kurz vor 8:30. Ich bin André Glatzel. Guten Morgen. Freiberger Forscher haben jetzt Zinnvorkommen im Vogtland aus der Luft erkundet. An einem Hubschrauber wurde eine Sonde befestigt, die elektrische Signale von Metallen in bis zu 1000 Metern Tiefe erfassen kann. Das ist günstiger als herkömmliche Bohrungen, die anschließend zielgenauer möglich sind. Die geplante Pflegereform steht weiter heftig auf der Kippe. Medienberichten zufolge gibt es deswegen heute ein Krisentreffen zwischen Union und SPD. Die Sozialdemokraten fordern angesichts geplanter Kürzungen unter anderem einen Pflegedeckel, also eine Begrenzung des Eigenanteils an den Pflegekosten. Wer heute Nachmittag laute Sirenen in und um Böhlen hört, muss sich keine Sorgen machen. Der Landkreis prüft 15 Uhr am Chemiestandort die insgesamt 16 Sirenen. Die stehen auch in Böhlen, Röther, Neukieritzsch und Zwenkau. Auch Lautsprecherdurchsagen werden getestet. In der Nations League hat die DFB-Elf überraschend gegen Griechenland verloren. Im ersten Heimspiel unter Bundestrainer Klopp unterlag das deutsche Team den Griechen mit 0:1. In der zweiten Handball-Bundesliga hat der SC DHFK Leipzig die erste Saisonniederlage kassiert. Das Heimspiel gegen Bayer Dormagen ging mit 26:27 verloren. Radio PSR, neue Nachrichten wieder in einer halben Stunde.
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2: Also da kann man echt nochmal überlegen, den Bikini wieder rauszuholen und baden zu gehen, weil heute bis zu 26 Grad am Nachmittag. Aktuell ist noch ein bisschen frisch, wir sind bei um die 14 Grad. Die Sonne ist bereits da, hier und da gibt es ein paar Wolken, besonders in Nordsachsen, aber die sind alle harmlos. Also da kommt heute nichts an Regen runter bei euch im Erzgebirge und bis in die Oberlausitz, da wird es stellenweise windig. Aber wie gesagt, ansonsten wunderschön bis 26 Grad und der alte Weibersommer, der bleibt bis zum Donnerstag bei uns, die nächsten Tage weiterhin um die 25 Grad.
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3: A17 Dresden Richtung Prag, vor Dresden-Gorbitz, da liegen Glasscherben auf der Fahrbahn. Und im Kreis Mittelsachsen, da laufen auf der Straße zwischen Oberlichtenau und der A4 bei Chemnitz-Ost Pferde auf der Fahrbahn rum. Blitzer haben wir noch keine, wir haben heute Morgen überhaupt noch keinen Blitzer irgendwie großartig gehabt.
2: Nee.
3: Also, wenn ihr da noch was entdecken solltet, sagt mal kurz Bescheid, kostenfrei, unter 0800 023 4x4, gute Fahrt.
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3: Um 8.31 Uhr, schönen guten Morgen zusammen. Wir sind der Sender, der eure Rechnungen und Wünsche übernimmt. Und heute Morgen hat die Maria aus Brand-Erbesdorf von uns 545 Euro bekommen. Und zwar für die Weihnachtsgeschenke, die sie noch kaufen will.
4: Boah, wie geil. Das ist so geil. Ich fange dieses Jahr ein bisschen früh mit der Planung an, aber lieber haben, als dann in Stress verfallen.
2: Ja, also damit haben wir auch die erste und einzige Person in Sachsen gefunden, die sich jetzt schon um die Weihnachtsgeschenke kümmert. Ich meine, ich habe nicht mal die Einkaufsliste für diese Woche fertig.
3: Völliger Wahnsinn, aber welche Rechnungen auch immer ihr habt, her damit und natürlich auch eure Wünsche über radiopsr.de. Und dann immer um 7 und 16 Uhr am Radio sein. Weil dann heißt es, Radio PSR zahlt deine Rechnung.
2: Jetzt heißt es aber erstmal Papa Ute. So heißt der aktuelle Hit von Mikey's Mind. Kommt gut rein in den Montag, euer Arbeitstag. Viel Erfolg!

0: 30. Guten Morgen. Hier ist Radio PSR um 26 Grad Montag. Na, da gehen wir doch ein Eis essen.
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2: Wie kann ich die Schlange hinter mir an der Eisdiele möglichst effektiv provozieren? Schritt 1. Besprich die Bestellung in aller Ruhe mit deinen Kindern.
3: Schau mal, Paula, möchtest du Schoko? Nein? Nein, nur eine Kugel. Nein, Paula, nur im Becher, sonst gibt's wieder eine Sauerei. Jetzt überleg nochmal und dann entscheide dich.
2: Schritt 2. Während Paula überlegt, erkundige dich in Ruhe nach den Eissorten der Saison.
3: Was ist denn in dem Blaubeer-Parmesan-Eis alles genau drin?
2: Und Schritt 3. Bevor jemand hinter dir handgreiflich wird, bestell irgendwas, um die Bestellung dann aber nochmal zu ändern.
3: Entschuldigung, die Paula hätte jetzt doch gerne statt Schlumpf lieber Schoko und statt Becher bitte in der Waffel. Und können Sie die Streusel bitte wieder abkratzen? Das mag die Paula nicht.
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0: Also bei mir und meinem Sohn ist das so, wenn wir Eis essen gehen und er sieht, dass da mehr als zwei Leute anstehen, das ist für ihn schon eine Schlange, dann sagt er, da will er nicht hin.
4: Was? Wieso denn nicht?
0: Das dauert ihm zu lange.
4: Okay, aber bis es heute zur Eisdiele geht, müssen wir erstmal ranklotzen, bevor wir rumkleckern, und das machen wir jetzt mit Mike Smith. Nice to meet you. Habt einen schönen Arbeitstag.

0: 8:46 Uhr, guten Morgen, hier ist die Radio PSR Morning Show. Wenn die Mutti zu Hause ausfällt, dann herrscht Chaos. Bei meiner Mandy ist das ja gerade der Fall, die hat sich einen Daumen ausgekugelt, jetzt auch noch an der rechten Hand und trägt seit über einer Woche eine Schiene mit Verband und jetzt müssen halt zu Hause deine Männer irgendwie mehr im Haushalt machen, klappt aber glaube ich nicht so richtig.
1: Na, eigentlich klappt es ganz gut, bis auf eine Sache. Also da hakt es wirklich, das ist unsere Wäsche. Das Gute ist ja, wir haben ja zu Hause einen Wäschetrockner, da kannst du alles reinwerfen. Aber mein Partner war schon immer so, er hasst Wäsche zusammenlegen und jetzt tummelt sich vor diesem Trockner ein Berg an sauberer Wäsche, aus dem ich mir jetzt von jedem Tag neue Klamotten zerre, die halt auch einfach nicht zusammengelegt wird. Und ich krieg's halt auch nicht hin.
0: Ja, was mich noch interessiert ist, wie ernährt ihr euch eigentlich, wenn du nicht mehr auf den On-Off-Knopf deines Thermomix drücken kannst?
1: Ich habe einen 10-jährigen Sohn, der kocht.
0: Ja,
1: macht das sehr gut. Seit einer Woche. Mal gucken, wie lange die Motivation hält. Ja. Aber es funktioniert.
0: Okay. Ich kann es aber wirklich nachvollziehen. Also wenn bei uns zu Hause das der Fall ist, wenn die Mutti ausfällt, dann gehen wir halt zur Oma. So.
1: Clever. Warum komme ich denn nicht drauf?
0: Wo klemmt es denn eigentlich bei euch, wenn die Mutti ausfällt? Das kennt ihr doch sicherlich auch.
1: Genau. Schickt mal eine WhatsApp-Sprachnachricht oder ruft an. 0341 3937 6000.

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1: Und der kommt jetzt von einer Legende, einem Weltstar. Gott hab sie selig. Ich habe sogar eine meiner ersten Platten waren von ihr. Ich wusste nicht, wer das sein sollte, aber die sah so gut aus auf der Platte, dass ich dachte, okay, dann musst du die kaufen. Es geht um Whitney Houston.
2: Genau, in ihrem absoluten Mega-Hit I Wanna Dance With Somebody. Im Video dazu tanzt sie ja im lila Kleid mit wilder Lockenmähne und riesigen Ohrringen. Und genau das bekommt man jetzt als Barbie-Puppe. Whitney Houston als Barbie in genau diesem Outfit. Und wir feiern sie jetzt hier ganz groß. Hier ist sie.

0: Whitney Houston mit dem Radio PSA Überraschungshit I Wanna Dance With Somebody. Ploppt auch sofort wieder die Erinnerung auf, als er mal in Leipzig war und an einer Hotelbar von unserer lieben Peggy getroffen wurde. Da war sie mit Bobby Brown noch zusammen. Der kam dann irgendwann, glaube ich, so im Schlafanzug runter und hat gesagt, nee, der Bobby Brown saß an der Bar, ja, und Whitney kam im Schlafanzug runter und hat gesagt, jetzt ist aber mal gut, komm mal mit hoch. Das ist also so ein skurriler Moment, aber den hat es wirklich so gegeben.
1: Genau, und den nächsten Radio PSA Überraschungshit, den hört ihr in einer Stunde hier, 10 vor 10.
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13: Kurz vor 9. Ich bin André Glatzel. Guten Morgen. Per Hubschrauber hat die Bergakademie Freiberg Zinnvorkommen im Vogtland erkundet. Erforscht wurde ein Gebiet bei Muldenhammer. Bei der Suche aus der Luft wurde eine Sonde eingesetzt, die am Helikopter befestigt ist. Ein kilometerlanges Stromkabel am Boden erzeugt parallel ein Magnetfeld. Geophysiker Thomas Günther von der Bergakademie sagte uns:
14: Dieses Magnetfeld wird an einem Flugkörper unterhalb des Helikopters aufgezeichnet und dann können daraus dann die Leitfähigkeitsstrukturen im Untergrund rekonstruiert werden.
13: Die Methode ist günstiger als herkömmliche Bohrungen, die anschließend gezielt durchgeführt werden können. Die SPD wirft Bundesgesundheitsminister Lindemann vor, bei der Pflegereform vor allem Kürzungen zu planen. Es fehlten grundlegende Strukturreformen, kritisieren die Sozialdemokraten. Vor der Kabinettssitzung am Mittwoch soll es deshalb weitere Verhandlungen geben. Am Leipziger Flughafen sollen wieder Flugzeuge gebaut werden. Die deutsche Aircraft eröffnet morgen dafür eine neue Endmontagelinie, schreibt die LVZ. Gekostet hat sie mehr als 100 Millionen Euro. Künftig sollen bis zu 48 Flugzeuge im Jahr gebaut werden. Mit der Flugzeugproduktion entstehen rund 250 neue Jobs. 6 Kurzfilme vom Filmfest Dresden gehen ab heute auf Tour durch Sachsen. Los geht es am Abend in Riesa. Bis November sind etwa Leipzig, Hoyerswerda und Mittweida weitere Stationen. Die preisgekrönten Filme greifen politische Entwicklungen und gesellschaftliche Konflikte auf. In der Nations League hat die DFB-Elf überraschend gegen Griechenland verloren. Nur 3 Tage nach dem Unentschieden gegen die Niederlande, also wieder kein Sieg für den neuen Bundestrainer Jürgen Klopp. Der zeigte sich in der ARD nach dem Spiel aber unverdrossen.
15: Jede Erklärung, da gibt es einige, klingt wie eine Ausrede. Die will ich gar nicht nutzen. Mit dem Ergebnis ist das nicht cool. Wenn wir jetzt hier 0-0 gespielt hätten, würden wir uns nicht viel besser fühlen. Aber das Gegenteil habe ich schon sehr ungern bekommen. Aber der Rest ist so, dass man sagen muss, ja, damit, das wollte man nicht wissen. Jetzt wissen wir es, weiter geht's.
13: Der SC DHFK Leipzig hat in der zweiten Handball-Bundesliga die Tabellenführung verloren. Gegen Dormagen verloren die Leipziger mit 26 zu 27. Es war die erste Niederlage nach dem Abstieg. Radio PSR, neue Nachrichten wieder in einer Stunde.
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1: Also ich habe mich entschieden, mein Sohn und ich, wir gehen heute Eis essen, weil das Wetter ist ja perfekt dafür. Also Altweibersommer ist wieder da. Heute bis zu 26 Grad. Die Sonne ist bereits am Schein. Wir haben da ein paar Schleierwolken, die ab und zu mal nach Sachsen kommen. Die sind aber alle harmlos. Das bleibt heute trocken. Bei euch in den höheren Gegenden wie Oberlausitz und Erzgebirge wird es heute auch windig werden. Und die nächsten Tage, also bis inklusive Donnerstag, sollen so schön bleiben. Sehr sonnig, sehr warm, um die 25 Grad.
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0: A17 Dresden Richtung Prag. Vor Dresden-Gorbitz liegen Glasscherben auf der Fahrbahn. Und der René und der Dieter haben noch Blitzer. Guten Morgen.
5: Und zwar in Straßberg bei Plauen auf der alten Straßberger Straße.
16: Schönen guten Morgen in Magleberg West, direkt an der Schule in Richtung Großbudnersee.
0: Dankeschön. Kommt alle gut an. Wenn ihr auch noch was habt an Staus oder Blitzern, einfach kurz Bescheid geben unter 0800 023 4x4.
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0: 9.01 Uhr ist es. Schönen guten Morgen.
1: Guten Morgen.
0: Und es gibt eine Frage, die Sachsen nach wie vor noch beschäftigt. Die kommt gleich direkt nach den Spritpreisen. Welche Frage das ist. Und wir beantworten sie auch nochmal. 10 Minuten.
1: So, wir geben euch Power für den Montag. Zusammen mit Artemis. Hier ist I Love the Rio. Kiss me.

0: 10:09, guten Morgen, hier ist Radio PSR und Sachsen beschäftigt offenbar nach wie vor eine Frage, wie zum Beispiel die Manu.
1: Ja. 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
3: Nee. Du arbeitest im Radio, das sieht eh kein Mensch.
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0: Schönen Montagmorgen, hier ist die Radio PSR Morning Show. Ihr könnt heute noch eine Sache mitbestimmen, aber das muss jetzt die Jüngere von uns beiden erzählen.
1: Genau, nämlich könnt ihr heute noch abstimmen für das Wort, für das Jugendwort des Jahres 2026.

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4: 10 Sonnenstunden sind heute drin. Aktuell messen wir bereits um die 17. Stellenweise sind es bereits schon 18, 19 Grad. Bis zu 26 Grad sind heute Nachmittag drin. Ab und zu kommt mal eine Wolke vorbei. Die sind aber alle harmlos. Bei euch in der Oberlausitz und im Erzgebirge, da wird es stellenweise auch windig werden. Und wir gucken schon mal in die nächsten Tage. Also bis inklusive Donnerstag bleibt dieser Altweibersommer bei uns. Es bleibt die Tage sonnig, es bleibt die Tage warm mit um die 25 Grad.
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5: A14 Nossen Richtung Leipzig zwischen Nossen Ost und Nossen Nord, da liegen Gegenstände. Und A17 Dresden Richtung Prag vor Dresden-Gorbitz liegen immer noch diese Glasscherben auf der Fahrbahn. So, und die neuesten Blitzer für Sachsen, die stehen in Dresden. 3 Stück. Dürerstraße einwärts, Strehlener Straße einwärts, Terrassenufer und die beiden Blitzer von René und Dieter haben wir ja auch immer noch.
6: Und zwar in Straßberg bei Plauen auf der alten Straßberger Straße.
7: Schönen guten Morgen, in Magleberg West. Direkt an der Schule in Richtung Großbundersee.
5: So, wenn ihr auch noch was habt, Staus oder Blitzer, immer her damit kostenfrei unter 0800 023 4x4. Gute Fahrt.
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4: Guten Morgen zusammen.
5: Nochmal viele Grüße auf die Straßen. Habt ihr das mit der kaputten Schraube in den VW, Audi und Skodas gehört? Also da kann es Probleme mit der Lenkung geben wegen so einer rostenden Schraube. Also es gab bisher noch keine Unfälle. Deswegen toi toi toi. Und jeder, der betroffen ist, also der wird dann per Brief informiert. Knapp 1 Million sind das allein in Deutschland. Also in diesem Sinne, guckt mal, was demnächst im Briefkosten eintrudelt. Aber ihr kommt jetzt erstmal ohne Sorgen gut in den heutigen Montag.

0: Die Radio PSR Morning Show ist ja guten Morgen.
1: Ja, das wird ein wunderbarer Montag. Also wir bekommen viel Sonne, ein paar Wolken sind dabei, alle harmlos, kein Regen und das bis zu 26 Grad.
0: Sachsen gehört zu den Top 3 der weltbesten Landschaftsgärtner. In Shanghai fanden jetzt die letzten Tage die World Skills statt. Das ist sozusagen die Weltmeisterschaft der Berufe und da sind die weltweit besten Azubis und jungen Fachkräfte in über 60 verschiedenen Disziplinen dabei, treten gegeneinander an und unsere Chemnitzer, Marc Aurel und Lennart, die haben binnen 22 Stunden einen der schönsten Gärten aus dem Boden gestampft und damit Bronze gewonnen. Herzlichen Glückwunsch, also dritter Platz in ihrer Disziplin. Damit gehören sie zu den besten Nachwuchskräften der Welt. Und ich glaube, wir haben mit ihnen ja im Vorfeld gesprochen, ich glaube, es lag daran, dass ich ihnen wirklich noch einen ganz tollen Tipp für ihren Garten mitgegeben habe.
2: Ja.
0: Ihr könntet ja einfach, also ich würde das so machen, ihr könnt doch alles zubetonieren und sagt, das ist ein Steingarten.
1: Oh Gott.
2: Ja, oder Asphalt, geht auch.
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1: Ja, mei, so Phase gibt's ja mal, ne? Wenn's scheiße läuft, läuft scheiße.

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1: Kommt jetzt aus dem Jahr 1996, hat einen fetten Groove, rettet jede 90er Party. Man muss zwar sagen, der Typ dazu, der war öfters im Knast als in den Charts, aber der Hit, der ist auch einfach Brett.
2: Ja, das sollte eigentlich immer laufen, wenn jemand in den Apple Store kommt und sein kaputtes MacBook zurückbringt.
1: Sehr gute Idee. Mark Morrison ist hier mit Return of the Mac.

0: Mark Morrison mit Return of the Mac. Der Radio PSR Überraschungshit in dieser Stunde. Unser letzter Hit in dieser Show. Also wir sind für den Montag jetzt am Ende. Was soll ich sagen?
1: Die Euphorie in Deutschland war riesig. Wenn sie jetzt weg ist, dann tut mir das echt sehr leid.
0: aber Caro kommt ja und hält die Euphorie oben.
2: Genau. Genießt den Montag bis zu 26 Grad. Macht nicht zu lang auf Arbeit. Und wir hören uns dann morgen wieder pünktlich ab 5.
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15: Kurz vor 10. Ich bin André Glatzel. Guten Tag. Sachsen will den Bau neuer Windräder vorerst stärker begrenzen. Nach Informationen von LVZ und Sächsischer Zeitung plant die Landesregierung einen befristeten Genehmigungsstopp. Mehr von Hanna Messerschmidt.
16: Grund ist die weitere Planung des Windkraftausbaus im Freistaat. Derzeit wird an Regionalplänen gearbeitet, in denen Ausbaugebiete genau festgelegt werden. Die Pläne sollen spätestens Ende 2027 stehen. Solange soll es außerhalb der geplanten Windgebiete keine Neugenehmigungen für Anlagen mehr geben. Der Freistaat will verhindern, dass vorher neue Windräder an Standorten entstehen, die später gar nicht vorgesehen sind. Zugleich hält die Regierung am weiteren Ausbau der Windkraft fest.
15: Per Hubschrauber hat die Bergakademie Freiberg Zinnvorkommen im Vogtland erkundet. Erforscht wurde ein Gebiet bei Muldenhammer. Dabei wurde eine Sonde eingesetzt, die am Helikopter befestigt ist. Das kostet weniger als die üblichen Bohrungen. 90.000 Tonnen Zinn werden im Vogtland vermutet. Die geplante Pflegereform soll eigentlich in wenigen Tagen auf den Weg gebracht werden. Noch immer wird aber darüber gestritten, wie sie genau aussehen soll. Heute soll darüber weiter verhandelt werden, Silas Quiring.
17: Die SPD sagt, bisher sind vor allem Kürzungen geplant. Sie fordert unter anderem auch einen Pflegedeckel, also eine Begrenzung des Eigenanteils an den Pflegekosten. Gesundheitsminister Linnemann lehnt das aber ab. Das würde das grundsätzliche Problem nicht lösen. Er schlägt stattdessen vor, eine Expertenrunde einzurichten, die Pflegeversicherung strukturell fit für die Zukunft machen soll. Ob die Reform tatsächlich diese Woche steht, ist offen.
15: Die Polizei sucht weiter nach einem Mann, der aus einem psychiatrischen Krankenhaus in Schkeuditz verschwunden ist. Der 22-Jährige war am Freitag bei einem Spaziergang geflüchtet und wird im Raum Leipzig vermutet. Laut Polizei könnte von ihm eine Gefahr ausgehen. Wer ihn sieht, soll sofort die 110 wählen. Das höchste Gericht in Deutschland wird heute 75 Jahre alt, das Bundesverfassungsgericht in Karlsruhe. Es wurde am 28. September 1951 offiziell eröffnet. Bei einem Festakt vor Ort sind heute auch Kanzler Merz und Bundespräsident Steinmeier mit dabei. Radio PSR, neue Nachrichten wieder in einer Stunde.
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8: Das ist super schön. Sonne, Sonne, Sonne den ganzen Tag. Es bleibt trocken. Nur so ein paar dünne Schleierwolken ziehen durch. Ja, und die Temperaturen auch super angenehm. 22 Grad im Zittauer Gebirge bis zu 26 Grad in der Lübener Heide heute. Ja, bis zum Donnerstag ändert sich wenig. Die meiste Zeit scheint die Sonne. Es bleibt trocken bei bis zu 25 Grad.
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8: Achtung auf der A14 Nossen Richtung Leipzig. Zwischen Nossen Ost und Nossen Nord liegen Gegenstände im Weg. Ansonsten kommt er ganz gut durch. Keine langen Staus im Moment. Die neuesten Blitzer für Sachsen stehen in Dresden auf der Dürer Straße stadteinwärts. Und nochmal Dresden, Strehlener Straße stadteinwärts. Wenn noch irgendwas ist, ihr könnt gerne ergänzen, ruft gern durch. 0800 023 und 4x4. Gute Fahrt.
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8: Hallo zusammen, Montagvormittag um 10. Ich hoffe, ihr hattet ein richtig tolles Wochenende, habt das Wetter genossen und alles, was ihr an Kohle ausgegeben habt, das kommt wieder rein. 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Einfach Betrag nennen auf radio-psr.de oder bei uns in der App. Eure nächste Chance heute Nachmittag, 16 Uhr. So, wir machen uns den Montag so richtig schön. Sonne scheint und dazu noch eure Lieblingsmusik. Und den lieben wir, diesen Hit. Hier ist Shakira mit

0: Kommt immer gut und entspannt in die neue Woche rein mit Radio PSR 10 nach 10. Und es gibt Menschen, die sagen, hey, es ist Montag, ich freue mich auf meinen Job. Antonio ist einer.
1: Ich habe einen super Job. Ich bin bei Helmut Energie im wunderschönen Leutersdorf angestellt, fahre dort meine Holzpellets mit meinem LKW durch die Gegend und freue mich jedes Mal, wenn es endlich wieder losgeht. Zu Hause ist auch schön. Zu Hause ist natürlich am schönsten, ist auch klar. Aber ich liebe meinen Job. Und natürlich im LKW läuft nur Radio PSR. Was sonst?
0: Ach, das ist doch der Jackpot, oder? Wenn ihr so gerne aufsteht und euch drauf freut, auf das, was auf Arbeit heute anliegt. Und dazu gibt's eure Lieblingshits ja bei Radio PSR. Da macht es ja alles noch ein bisschen mehr Spaß. Jetzt mit Crystal Serenity und diesem fluffigen neuen Sound. Hier ist Good

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0: Hi, ihr hört Radio PSR am Montag gleich 10:30 und wir grüßen mal ganz lieb alle Hausmeister, die da schon seit Stunden auf dem Bein sind und dafür sorgen, dass es bei den anderen läuft, die reparieren, wenn es irgendwo klemmt und wahrscheinlich habt ihr auch zum Montag schon einige von diesen spontanen können Sie mal kurz Anfragen bekommen. Na, wir sind bei euch, damit es ein guter Arbeitstag wird, gleich mit eurer Lieblingsmusik Dermot Kennedy. Ja, schöner poppiger Sound, A Funeral, einer der besten Hits von heute, gleich nach Wetter und Verkehr. Und für noch mehr Abwechslung und Spaß auf Arbeit gibt es den Radio PSR Überraschungshit und da könnt ihr gar nicht anders. Da bewegt ihr euch, da bringen wir Schwung rein. Der Kopf geht mit, der Fuß geht mit, alles geht mit. Absoluter gute Laune Hit. 10:50.
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10: Na, das ist doch ein super Wochenstart. Bleibt trocken und richtig freundlich. Super schön auch diese letzten Septembertage. Ganz viel Sonne, heute bis zu 26 Grad. Ja, und so spätsommerlich warm bleibt es dann auch erstmal bis Donnerstag.
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10: Und Achtung auf der A4 Dresden Richtung Chemnitz. Kurz vor Frankenberg liegt ein Reifen und auch Reifenteile auf der Fahrbahn. Danke Kati fürs Bescheid geben. Und eine Sperrung in Leipzig betrifft die Antonienstraße in Höhe der Gießerstraße. Da kommt er nach einem Unfall im Kreuzungsbereich nicht durch. Die neuesten Blitzer für Sachsen. Dresden, Dürerstraße stadteinwärts. Und in Grünhain auf der Zwönitzer Straße stadteinwärts. Danke Chris. Wenn noch was ist, ruft er gern durch. 0800 023 und 4x4. Gute Fahrt.
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0: Yeah. Hallo zusammen. Sachsen liebt Filterkaffee. Radio PSR, 10:30. Und das kann auch der Matthias bestätigen. Also für ihn gibt's ja nichts anderes.
1: Filterkaffee. Das Geräusch der Kaffeemaschine, wie sich die Kanne langsam füllt. Oh, ich riech den Kaffee förmlich. Ich schmeck mich auch förmlich. Geht einfach nix drüber.
0: Ja, ist einfach das Beste. Hat jetzt auch eine Umfrage im wahrsten Sinne des Wortes herausgefiltert. Filterkaffee auf der 1 mit 44%. Danach Cappuccino, dann Kaffeecrema und das Schlusslicht ist der Espresso. So, und das hier ist ja auch Genuss, den Song zu hören. Teddy Swims mit einem eurer absoluten Lieblingshits. Lasst es euch gut gehen zum Montag. Jetzt mit Mr. Know It All.

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1: Und bisher ist euer Montag vielleicht so ein bisschen gemütlich vor sich hingeplätschert, was ja auch mal schön ist. Aber jetzt bekommt der nochmal richtig Drive. Euer Montagvormittag. Und dazu muss ja nur der richtige

0: Da bringen wir ordentlich Schwung in euren Montag mit Madonna und Music. Unser Radio PSR Überraschungshit. Der nächste kommt in einer Stunde um 10 vor 12. So, der nächste Auftrag wartet schon. Bei euch in der Werkstatt wird geschraubt, geprüft, repariert. Und wir sind bei euch mit einem richtig coolen DJ-Sound. Gleich mit Kato und Turn the Lights Off. Einer der besten Hits von heute. Ab um 11.
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9: Kurz vor 11. Ich bin André Glatzel. Guten Tag.
10: Sachsen will den Windkraftausbau vorerst bremsen. Laut LVZ und Sächsischer Zeitung sollen neue Anlagen außerhalb geplanter Windgebiete zunächst nicht mehr genehmigt werden. Hintergrund sind neue Regionalpläne, die spätestens Ende kommenden Jahres fertig sein sollen. Danach soll der Ausbau weitergehen. 90.000 Tonnen Zinn werden im sächsischen Vogtland vermutet. Forscher der Bergakademie Freiberg haben das Gebiet jetzt per Hubschrauber mit einer Sonde erkundet. Damit werden elektrische Signale von Metallen in bis zu 1.000 Metern Tiefe erfasst. Das ist günstiger als die sonst üblichen Bohrungen, die man anschließend zielgerichtet durchführen kann. Warum nach Zinn gesucht wird, sagte uns Thomas Günther von der Bergakademie.
11: Zinn ist sozusagen der Klebstoff der Elektronikindustrie. Das heißt, in jedem elektronischen Gerät, in jedem Laptop, jedem Smartphone ist nicht nur seltene Erden drin, sondern da ist ganz, ganz viel Zinn drin.
10: Das Metall gilt als kritischer Rohstoff. Die geplante Pflegereform in Deutschland steht weiter heftig auf der Kippe. Medienberichten zufolge gibt es deswegen heute ein Krisentreffen zwischen Union und SPD. Die Sozialdemokraten fordern angesichts geplanter Kürzungen unter anderem einen Pflegedeckel, also eine Begrenzung des Eigenanteils an den Pflegekosten. An den Autobahnraststätten in Deutschland fehlen tausende Lkw-Plätze. Immer häufiger finden Lkw-Fahrer keinen Platz, um ihre Pause zu machen oder zu übernachten. Ein Riesenproblem sind auch die schlechten hygienischen Zustände der Toilettenanlagen, kritisieren Logistikverbände. Rund 500 Unternehmen haben im ersten Halbjahr in Sachsen Insolvenz angemeldet. Das waren etwas mehr als ein Jahr zuvor. Die Forderungen der Gläubiger lagen aber rund 38% niedriger. Besonders oft traf es Autohandel und Reparatur sowie das Baugewerbe. Radio PSR, neue Nachrichten wieder in einer Stunde.
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0: Und wie schön kann sich denn der September verabschieden? Es ist so traumhaft, ne? Heute bis zu 26 Grad, Sonne den ganzen Tag, nur so ein paar vereinzelte dünne Schleierwolken, wenige Quellwolken, es bleibt trocken. Bis zum Donnerstag ändert sich eigentlich wenig, also wir haben ja wirklich die nächsten Tage viel Sonne, es bleibt trocken bei bis zu 25 Grad.
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0: Und Achtung auf der A4 Dresden Richtung Chemnitz. Kurz vor Frankenberg liegen immer noch Reifen und Reifenteile auf der Fahrbahn. Und in Leipzig Sperrung auf der Antonienstraße in Höhe der Gießerstraße, kommt dann nach einem Unfall im Kreuzungsbereich nicht durch. Die neuesten Blitzer für Sachsen, Dresden, Dürerstraße statt einwärts. und in Grünhain auf der Zwönitzer Straße stadteinwärts. Wenn noch irgendwas ist, ruft da gern durch. 0800 023 und 4x4. Gute Fahrt.
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0: Den machen wir uns doch schön zusammen, euren Montag. 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Immer um 7 und 16 Uhr geht hier Kohle raus für euch. Und wir grüßen mal an die Buchhaltung. Katrin, läuft's bei dir zum Montag?
5: Hi, mit Musik geht das Buchen der Rechnung viel, viel besser und schneller von der Hand.
0: So, jetzt ein bisschen rockig angehaucht mit den Imagine Dragons. Hier

0: Die beste neue Achterbahn Europas steht in Sachsen. Radio PSR 10 nach 11, einen schönen Montag zusammen. Ja, jetzt ganz frisch ausgezeichnet. Donnerwind im Freizeitpark Plohn im Vogtland. Und wir können es ja voll verstehen, wir sind auch Fan dieser weltweit ersten Multilaunch-Wasserachterbahn. Das Besondere ist ja, die Wagen werden während der Fahrt zweimal aus dem Wasser heraus beschleunigt und erreichen bis zu 53 Stundenkilometer. Wahnsinn. Unser Team und mein Kollege hat die Bahn auch schon mal getestet.
1: 3, 2, 1, los!
2: Ach, scheiße. Katapultstart in 3, 2, 1.
0: Ja, so ist doch der Wochenstart noch ein bisschen dynamischer. Mit Donnerwind im Freizeitpark Plohn. Könnt ihr mal machen bei dem schönen Wetter die nächsten Tage. Offiziell die beste neue Achterbahn Europas.

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0: Und er ist ja wirklich der Allrounder. Der ist der Star unter den Gemüsesorten im Herbst. Radio PSR. Wir feiern hier gleich in der nächsten halben Stunde den Kürbis mit Jans Herbst in unserer Comedy Mitten aus dem Leben. Denn der ist nicht nur Deko, der landet auch auf dem Teller und kriegt Halloween auch noch ein Gesicht. Vielleicht gibt es ja auch noch ein anderes Gemüse, was den Platz einnehmen könnte. Mal gucken, gleich in 15 Minuten. Außerdem die besten Hits von heute. Gleich mit Alex Warren mit diesem fluffigen Sound, A Fever Dream. Und wir haben noch unseren Radio PSR Überraschungshit für noch mehr Abwechslung am Ende der Stunde. Und der passt heute wirklich super zum Wetter, zur Sonne. Fühlt sich so ein bisschen an wie Sommer im Rückspiegel. 10 vor 12.
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9: Also so gefällt uns der Herbst doch richtig gut, oder? Ganz, ganz viel Sonne den ganzen Tag, blauer Himmel, nur so ein paar dünne Schleierwolken zwischendurch. Es bleibt trocken bei 22 Grad im Zittauer Gebirge und bis zu 26 Grad in der Dübener Heide. Bis zum Donnerstag ändert sich eigentlich kaum was. Die meiste Zeit scheint die Sonne, es bleibt trocken bei bis zu 25 Grad.
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9: Und Achtung auf der A14 Halle Richtung Leipzig. Zwischen dem Schkeuditzer Kreuz und Schkeuditz, da ist die rechte Spur nach einem Unfall gesperrt. Und noch eine Sperrung in Leipzig auf der Antonienstraße in Höhe der Gießerstraße. Da kommt er nach einem Unfall im Kreuzungsbereich nicht durch. Die neuesten Blitzer für Sachsen stehen auf der A38 Leipzig Richtung Göttingen. Zwischen Leipzig Südost und Leipzig Süd. In Neusonnewitz wird geblitzt. Kliebener Straße Richtung Weinböhler. Und in Grünhain auf der Zwönitzer Straße stadteinwärts. Danke Chris und Anke fürs Bescheid geben. Wenn noch was ist, meldet euch gerne über unsere App oder auch am Telefon gern durchklingeln. 0800 023 und 4x4. Gute Fahrt.
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1: Was das ausmacht, oder? Wie das euren Tag so viel schöner macht. Das goldene Licht, die Sonne, das Wetter, Radio PSR, 10:50. Ist doch ein ganz anderes Arbeiten heute zum Montag. Und dazu noch die Musik, die dazu passt. Martin Garrix gleich mit Ed Sheeran und Repeat It. Vorher feiern wir noch das beliebteste Gemüse der Saison. Es ist natürlich der Kürbis.
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3: Früher war ja Kürbis einfach Gemüse. Lag irgendwo neben Kartoffeln und Kohl, ganz harmlos. Und dann begann er langsam mit der Weltherrschaft. Erst kam die Kürbissuppe, dann Kürbisrisotto, Kürbisgnocchi, Kürbiskuchen. Dann Zierkürbisse als Deko auf Fensterbänken, Esstischen, aus Keramik, aus Holz. Dann Getränke, Pumpkin Spice Latte. Und im Oktober kriegt er dann auch noch ein Gesicht. Der Kürbis ist das einzige Gemüse, das gleichzeitig Hauptgericht, Kuchen, Kaffee, Inneneinrichtung und Halloween-Star ist. Ich finde, es ist mal Zeit für das nächste Saisongemüse. Steckrüblikuchen, Pastinake, Spice Latte. Das klingt noch komisch, aber wer weiß. Und zu Halloween basteln wir Totenrosenkohlköpfe.
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1: Nö, keine Chance, den Kürbis zu ersetzen. Wollen wir doch auch nicht. Es ist einfach diese schöne leuchtende Farbe. Passt so gut rein in den Herbst. Genauso wie eure Lieblingshits. Und der ist ganz neu. Ed Sheeran zusammen mit Martin Garrix. Repeat It.

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1: Ach, der fühlt sich jetzt an wie so eine vorgezogene Mittagspause. Nach ganz viel Sonne im Gesicht und einfach ein bisschen auftanken. Hier ist Blue mit unserem Überraschungshit. 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

0: Absoluter Wohlfühlsound mit Blue, Arise, unser Radio PSR Überraschungshit. Das nächste Mal überraschen wir euch dann schon in einer Stunde um 10 vor 1. So, Grüße gehen raus in den Garten- und Landschaftsbau. Da kommt ihr heute bei dem Wetter ganz gut voran, oder? Eure Lieblingshits natürlich immer bei euch, gleich mit der perfekten Soundkulisse. Mikey's Mind und Papa Ute. Ab um 12, einer der besten Hits von heute.
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10: Kurz vor 12. Ich bin André Glatzel. Guten Tag. Zwei Landschaftsgärtner aus Chemnitz haben es bei der WM der Berufe in Shanghai auf Siegertreppchen geschafft. Lennart Weizmann und Marc-Aurel Sparleck haben Bronze geholt. Die beiden Gartenprofis mussten an 4 Tagen einen chinesischen Garten gestalten und haben sich gegen Dutzende Teams aus aller Welt durchgesetzt. Die Freude darüber teilten sie auch auf Instagram.
11: Absolut geil, komplett überwältigt, eigentlich sprachlos.
12: Ich kann es gar nicht in Worte fassen. Es ist unglaublich, wir haben jetzt einfach nochmal alles reingehauen, was wir haben. Perfektion abgeliefert, so gut es geht. Und wir sind mega stolz, das hat extrem viel Spaß gemacht.
10: Sachsen will den Bau neuer Windräder vorerst stärker begrenzen. Wie LVZ und Sächsische Zeitung berichten, plant die Landesregierung einen befristeten Genehmigungsstopp. Außerhalb vorgesehener Windgebiete sollen zunächst keine neuen Anlagen erlaubt werden. Das soll gelten, bis die Regionalpläne spätestens Ende 2027 fertig sind. Der Freistaat will verhindern, dass vorher neue Windräder an Standorten entstehen, die später gar nicht vorgesehen sind. Grundsätzlich will Sachsen die Windkraft aber weiter ausbauen. Die SPD wirft Bundesgesundheitsminister Lindemann vor, bei der Pflegereform vor allem Kürzungen zu planen. Es fehlten grundlegende Strukturreformen, kritisieren die Sozialdemokraten. Vor der Kabinettssitzung am Mittwoch soll es deshalb weitere Verhandlungen geben. Die Polizei sucht weiter nach einem Mann, der aus einem psychiatrischen Krankenhaus in Schkeuditz verschwunden ist. Der 22-Jährige war am Freitag bei einem Spaziergang geflüchtet und wird im Raum Leipzig vermutet. Laut Polizei könnte von ihm eine Gefahr ausgehen. Wer ihn sieht, soll sofort die 110 wählen. Deutsche Firmen wollen weniger Stellen abbauen als bisher geplant. Das zeigen aktuelle Zahlen des IFO-Instituts. Eine echte Erholung ist demnach aber noch nicht in Sicht. Vor allem in der Industrie und im Handel planen die meisten Unternehmen nach wie vor mit weniger Personal. Radio PSR, neue Nachrichten wieder in einer Stunde.
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0: Also das ist heute so ein Tag, den wollen wir doch alle möglichst gut nutzen, oder? Raus mit euch heute Nachmittag, vielleicht nochmal auf dem Spielplatz, nochmal ein Eis irgendwo, vielleicht den Grill anschmeißen. Ist einfach nur schön, die Sonne scheint, bis zu 26 Grad sind da heute drin. Und es ändert sich auch die nächsten Tage kaum. Es bleibt schön trocken, freundlich, die meiste Zeit wirklich mit viel Sonne und bis zu 25 Grad.
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0: A14 Halle Richtung Leipzig. Zwischen dem Schkeuditzer Kreuz und Schkeuditz, da gab es einen Unfall, die rechte Spur ist blockiert. In Leipzig ist die Antonienstraße immer noch in Höhe der Gießerstraße nach einem Unfall im Kreuzungsbereich gesperrt. Und auf der Straße zwischen Bockau und Schorlau, Achtung, da ist eine Ölspur. Die neuesten Blitzer für Sachsen. A38 Leipzig Richtung Göttingen, zwischen Leipzig Südost und Leipzig Süd wird geblitzt. In Grünhain auf der Zwönitzer Straße ortseinwärts und in Neusürnewitz auf der Kliebener Straße Richtung Weinböhler. Wenn noch was ist, ihr was ergänzen könnt, Staus und Blitzer, ruft gern durch. 0800 023 und 4x4. Gute Fahrt.
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0: 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So, jetzt Montagmittag und noch ein bisschen Inspiration. Was gibt's denn Schönes bei euch zu essen?
13: Bei mir gibt's heute einen Kichererbsensalat und selbstgemachten Kartoffelecken.
14: Das Kind hat sich Chili con Carne gewünscht.
15: Kartoffeln und Quark mit Leberwurst und Zwiebeln. Gibt nichts Besseres.
16: Kartoffeln und Frikadellen.
0: Na dann, schmecken lassen. Von uns gibt's die besten Hits von heute. Jetzt mit Miley Cyrus und Flowers. We were good.

einen schönen Montag mit Radio PSR 10 nach 12 und wir freuen uns doch jetzt schon auf ein besonderes Wochenende mit euch zusammen. Es wird das bunteste Musikwochenende des Jahres. Ab Freitag feiern wir 36 Jahre Deutsche Einheit und damit 36 Jahre Musikgeschichte. Und da gibt es bei uns die größten Hits, die verrücktesten Songs und die Geschichten, die wir mit diesen Jahren verbinden, von 1990 bis heute. Ich sag euch, das wird der Hammer. Es wird nostalgisch, es wird überraschend, es wird manchmal komplett abgedreht und verrückt, denn da war ja alles dabei. Es wird auf jeden Fall nicht langweilig und wir werden ganz viel Spaß haben zusammen. Und weil 36 Jahre Musikgeschichte ja auch ein bisschen Zeit brauchen, geht's dann auch am Freitag schon um 7 los damit. Also unbedingt vormerken, das wird richtig gut.

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gleich 12:30. Ihr hört Radio PSR am Montag. Wir unterstützen euch bei der Arbeit. Wir motivieren euch. Da hat das Mittagstief doch keine Chance. So, und gleich gibt's auch ordentlich Powermucke für alle Möbelpacker. Na, da ist bei euch wieder Muskelkraft gefragt. Schleppen, tragen, heben, Treppen rauf, Treppen runter. Das nächste Teil wartet schon. Und bei uns gibt's da ein bisschen Verstärkung. Mit Bebe Rexha und Faceless. Einer eurer absoluten Lieblingshits mit Power. New Religion. Gleich nach Wetter und Verkehr. Und dann gibt's ja auch noch den Radio PSR Überraschungshit am Ende der Stunde. Und mit dem holen wir euch mal komplett raus aus eurem Trott. Ach, der versprüht ganz viel Leichtigkeit. Superschön.

0: 10 vor 1.
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11: Das ist super schön. Sonne, Sonne, Sonne den ganzen Tag. Es bleibt trocken. Nur so ein paar dünne Schleierwolken ziehen durch. Ja, und die Temperaturen auch super angenehm. 22 Grad im Zittauer Gebirge bis zu 26 Grad in der Lübener Heide heute. Ja, bis zum Donnerstag ändert sich wenig. Die meiste Zeit scheint die Sonne. Es bleibt trocken bei bis zu 25 Grad.
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11: A14 Halle Richtung Leipzig. Zwischen dem Schkeuditzer Kreuz und Schkeuditz, da gab es einen Unfall auf der rechten Spur. In Leipzig ist die Antonienstraße in Höhe der Gießerstraße nach einem Unfall im Kreuzungsbereich gesperrt. Und Achtung, eine Ölspur auf der Straße zwischen Bockau und Schorlau. Geblitzt wird auf der A38 Leipzig Richtung Göttingen zwischen Leipzig Südost und Leipzig Süd. In Grünhain auf der Zwönitzer Straße stadteinwärts. Und in Neusörnewitz auf der Kliebener Straße Richtung Weinböhler. Wenn noch was ist, ruft da gern durch. Freuen wir uns, von euch zu hören. 0800 023 und 4x4. Gute Fahrt.
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0: Euer Montag mit Radio PSR, kurz nach 13:30 und gleich mit neuer Musik in unserer Playlist. So ein cooler Song, The Bowser mit Magnetic. War das gestern so ein kleiner Dämpfer für uns, die da ganz schön euphorisch waren, was Jürgen Klopp betrifft? Bin ich ja wirklich immer noch. Ich mag den ja, der ist so sympathisch. Aber das Ergebnis gestern hat uns natürlich nicht so gut gefallen. Das 0:1 gegen Griechenland und plötzlich wird natürlich rund um Jürgen Klopp schon wieder ordentlich diskutiert. Er selbst sagt das ja zu gestern Abend.
1: Mit dem Ergebnis ist nicht cool, aber der Rest ist so, dass man sagen muss, ja. Damit, das wollten wir nicht wissen, jetzt wissen wir es, weiter geht's.
0: Ja, also wir machen einfach genauso weiter. Nicht lange rumärgern, jetzt mit neuer Musik von The Bowser. Wow, was für ein cooler Sound. Magnetic.

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1: Tolles Gefühl, wenn ihr unterwegs im Auto im genau richtigen Moment vom richtigen Song überrascht werdet. Und es passiert genau jetzt. Das ist 90er mit Persönlichkeit. Savage Garden, schön aufdrehen. Yes, I want you. Unser Überraschungshit der Stunde.

0: Also mit so einer Musik und mit dem Wetter dazu macht uns der Montag gleich noch mehr Spaß. Savage Garden mit I Want You. Das war unser Radio PSR Überraschungshit und der nächste kommt auch schon in einer Stunde um 10 vor 2. So, und gleich ist doch schon wieder Endspurt in der Frühschicht angesagt oder eure zweite Runde nach der Mittagspause. Auf jeden Fall bekommt ihr von uns einen richtig guten, treibenden Beat, einen Megasound mit einem eurer absoluten Lieblingshits, Tempo City, Self-Aware, ab um 1. Die Radio
1: Tag 27 Grad.
2: Das ist der absolute Wahnsinn. Also perfekt, auf jeden Fall das nochmal nutzen und vielleicht einen Grill anzuwerfen.
1: Ja, nicht vielleicht, definitiv. Es gibt nur eine Sache, die wir auf dem Grill wollen. Ich entschuldige mich allerdings für die so

0: Also ich finde Wurst mit Ketchup super.
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19: Kurz vor 1. Ich bin André Glatzel. Guten Tag. Zwei Chemnitzer gehören zu den besten Landschaftsgärtnern der Welt. Sie haben bei der WM der Berufe in Shanghai Bronze geholt. An 4 Tagen haben sie einen chinesischen Garten gestaltet und sich gegen zahlreiche internationale Teams durchgesetzt. Insgesamt haben bei den World Skills rund 1500 Nachwuchskräfte aus 70 Ländern ihr Können in verschiedenen Berufen gezeigt. Sachsen will den Bau neuer Windräder vorerst stärker begrenzen. Nach Informationen von LVZ und Sächsischer Zeitung plant die Landesregierung einen befristeten Genehmigungsstopp. Mehr von Hanna Messerschmidt.
20: Grund ist die weitere Planung des Windkraftausbaus im Freistaat. Derzeit wird an Regionalplänen gearbeitet, in denen Ausbaugebiete genau festgelegt werden. Die Pläne sollen spätestens Ende 2027 stehen. Solange soll es außerhalb der geplanten Windgebiete keine Neugenehmigungen für Anlagen mehr geben. Der Freistaat will verhindern, dass vorher neue Windräder an Standorten entstehen, die später gar nicht vorgesehen sind. Zugleich hält die Regierung am weiteren Ausbau der Windkraft fest.
19: Bundesgesundheitsminister Lindemann hat die geplante Pflegereform gegen Kritik der SPD verteidigt. Der von den Sozialdemokraten vorgeschlagene Pflegedeckel löse das Problem nicht, sagte der CDU-Politiker im Ersten. Die Gesamtkosten für einen Pflegeheimplatz würden trotzdem bei mehr als 3.000 Euro liegen. Zum Start der aktuellen Grippesaison in Sachsen blickt das Sozialministerium noch einmal zurück. Vergangene Saison gab es mit rund 28.500 gemeldeten Fällen deutlich weniger Erkrankte. Allerdings starben 264 Menschen an Grippefolgen, ein Höchststand. Als mögliche Gründe nennt das Gesundheitsministerium niedrige Impfquoten und bessere Diagnostik. Das Raumfahrtunternehmen SpaceX von Elon Musk will heute den nächsten Meilenstein erreichen. Die Starship-Rakete soll erstmals in die Erdumlaufbahn gebracht werden. Dort soll sie den Planeten 6-mal umrunden und dabei auch gleich neue Starlink-Satelliten verteilen. Radio PSR, neue Nachrichten wieder in einer Stunde.
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3: Also das ist heute so ein Tag, den wollen wir doch alle möglichst gut nutzen, oder? Raus mit euch heute Nachmittag vielleicht nochmal auf den Spielplatz, nochmal ein Eis irgendwo, vielleicht den Grill anschmeißen. Ist einfach nur schön, die Sonne scheint, bis zu 26 Grad sind da heute drin. Und es ändert sich auch die nächsten Tage kaum. Es bleibt schön trocken, freundlich, die meiste Zeit wirklich mit viel Sonne und bis zu 25 Grad.
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3: A14 Halle Richtung Leipzig, zwischen dem Schkeuditzer Kreuz und Schkeuditz, da gab es einen Unfall auf der rechten Spur. In Leipzig ist die Antonienstraße in Höhe der Gießerstraße nach einem Unfall im Kreuzungsbereich gesperrt. Und Achtung, eine Ölspur auf der Straße zwischen Bockau und Schorlau. Geblitzt wird auf der A38 Leipzig Richtung Göttingen zwischen Leipzig Südost und Leipzig Süd, in Grünhain auf der Zwönitzer Straße stadteinwärts und in Neusörnewitz auf der Kliebener Straße Richtung Beinböhler. Wenn noch was ist, ruft da gern durch, freuen wir uns von euch zu hören. 0800 023 und 4x4. Gute Fahrt.
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3: Hallöchen, Montagmittag um 1. Wir sind bei euch und ihr seid bei uns. Kerstin, hi.
21: Möcht mich mal bedanken für die coole Mucke, die ihr spielt. Super Musik und dann noch das schöne Wetter. Eure Kerstin. Tschüss.
3: Och, das ist so schön. Kerstin, du hast so recht. Wir lieben diesen Song. Hat einen Mega-Sound. Temper City, einer der besten Hits von heute. Hier ist Self-Aware.

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1: 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So, und wir haben noch neue Musik für euch. Die passt perfekt zur Sonne heute. Fühlt sich so ein bisschen an wie, ach, lass den Sommer noch nicht vorbei sein. Loi! Mit

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0: Hi, wir sind's, euer Lieblingssender, Radio PSR, bei der Arbeit am Montag gleich 13:30. Ja, und gleich auch mit der lustigsten Ausweiskontrolle aller Zeiten. Das wird hier herrlich bekloppt am Sinnlos-Telefon in 15 Minuten. Außerdem gleich einer eurer absoluten Lieblingshits, Tame Impala mit Dracula nach Wetter und Verkehr. Und dann gibt's ja noch den Radio PSR Überraschungshit. Und das ist diesmal ein richtig cooler 2000er Popsong. Den hören wir 13:50.
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7: Der September verabschiedet sich hier mit schönstem Spätsommerwetter. Blauer Himmel, viel Sonne, nur ganz wenige Wolken. Bleibt trocken bei bis zu 26 Grad heute. Und es bleibt auch so schön die nächsten Tage. Ganz viel Sonne, trocken und bis zu 25 Grad.
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7: A14, Halle Richtung Leipzig, zwischen dem Schkeuditzer Kreuz und Schkeuditz, da gab es einen Unfall, rechte Spur blockiert. Und in Leipzig immer noch gesperrt die Antonienstraße in Höhe der Gießerstraße nach einem Unfall im Kreuzungsbereich. Die neuesten Blitzer für Sachsen stehen auf der A38 Leipzig Richtung Göttingen, zwischen Leipzig Südost und Leipzig Süd. In der Oelsnitz im Vogtland wird geblitzt auf der Dr. Kötz Straße stadteinwärts. Und in Neusonnewitz auf der Kliebener Straße Richtung Weinböhla. Wenn noch irgendwas ist, ruft er gern durch. 0800 023 und 4x4. Gute Fahrt.
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0: Lasst es euch maximal gut gehen. Radio PSR, Montag, 13:50. Ja, und gleich mit Musik, die hört ihr einfach so gern. Der macht euch gute Laune, der Song Die Die von Shakira und Burner Boy. Vorher unsere Kult-Comedy und da gibt's jetzt die lustigste Ausweiskontrolle aller Zeiten.
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2: Ja, bitte?
3: Schönen guten Tag, mein Name ist Blümel.
2: Ja?
3: Und zwar rufe ich Sie an von der Staatsanwaltlichen Bundespolizeiaufsichtsbehörde fürs Personalausweiswesen aus Spitzkunnersdorf. Guten Tag.
2: Ja?
3: Und zwar haben wir Ihr Personalausweisbild mal verglichen mit Ihrem aktuellen Aussehen.
2: Ja?
3: Da gibt es einige wenige Abweichungen.
2: Kann ich mir vorstellen, das ist schon...
3: Haben Sie Ihren Ausweis zufällig da?
2: Ja,
3: einen
2: kleinen Moment, ich hab's gleich.
3: Haben Sie Spiegel in der Nähe, dass Sie mal gucken, was da jetzt an Merkmalen nicht mehr so stimmt?
2: Ich trage nicht mehr so eine dunkle Brille.
3: Die alberne Brille haben Sie nicht mehr.
2: Aber der Kopf ist das gleiche geblieben. Bisschen graue Haare habe ich lassen mir färben. Bin höchstens dünner geworden.
3: Also ein bisschen dicker so insgesamt im Gesicht?
2: Ja.
3: Ja, das kostet natürlich jetzt, ne? Das ist ja nun nicht erst seit gestern.
2: Nee, so, aber ich habe von sowas noch nie was gehört, ja, deshalb bin ich so erstaunt.
3: Ich auch, das ist neu jetzt.
2: Ja.
3: Das ist ganz neu, das haben wir erst rausgehauen.
2: Ja, wegen der neuen Datenerfassung.
3: Alles, Rasterfahndung, Fingerabdrücke.
2: Ja,
3: und so.
2: Ja.
3: Deshalb machen wir das ja.
2: Ja.
3: Uns sind ja auch die Hände gebunden.
2: Das ist doch logisch.
3: Wir können doch da gar nicht dafür.
2: Das ist richtig.
3: Und da kann man reden wie ein Buch. Das passt ja, so eine große Kühe gibt's gar nicht. Das
2: ja.
3: Passt. Na, manchmal, da beißt hier...
2: Da beißt die Maus keinen Faden ab.
3: Oder so ähnlich, ja.
2: Ja.
3: Genau. So wie man in den Wald...
2: Ja,
3: so wie
2: scheißt zurück.
3: So scheißt zurück.
2: Ja.
3: Erneuern Sie das Dokument, sonst kostet's.
2: Mit neuen...
3: Also passen Sie auf, Sie holen die Brille wieder raus.
2: Ja.
3: Die haben Sie ja noch irgendwo.
2: Ja, die habe ich.
3: Und setzen die auf in Zukunft.
2: Ja.
3: Man sieht den Wald vor lauter Bäumen nicht.
2: Ja. Gut.
3: Hier ist Radio PSR, das sinnlose Telefon.
2: Och, nein! Das darf doch wohl nicht wahr sein.
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0: Und noch mehr gute Laune jetzt mit einem eurer absoluten Lieblingshits. Und da denke ich sofort an den Sommer zurück, an den Familienurlaub. All das steckt doch hier drin. Alle schönen Sommererinnerungen. Shakira und Burna Boy.

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1: Und meine Güte, war die jung. Diese Stimme in den 2000ern. Ein cooler Mix aus Pop und R&B und dann diese JoJo mit gerade mal 13 Jahren. Hammerstimme, Hammer Sound. Yes, Leave Get Out.

0: Und sie war damals, als sie den Song gesungen hat, wirklich gerade mal 13 Jahre alt. JoJo mit Leave Get Out. Das war unser Radio PSR Überraschungshit. Der nächste kommt in einer Stunde um 10 vor 3. So, wir grüßen mal ganz lieb in die Pflege. Da ist auch nicht mehr lang bis zum Schichtwechsel. Und wir liefern euch den perfekten Sound. Ob zum Feierabend machen und in die Sonne gehen oder noch ein bisschen durchziehen, der tut uns auf jeden Fall allen gut. Teddy Swims gleich mit Mr. Not All. Ab um 2.
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10: Kurz vor zwei. Ich bin Jana Klonikowski. Guten Tag. Zwei Landschaftsgärtner aus Chemnitz haben es bei der WM der Berufe in Shanghai aufs Siegertreppchen geschafft. Lennart Weizmann und Marc-Aurel Sparleck haben Bronze geholt. Die beiden Gartenprofis mussten an 4 Tagen einen chinesischen Garten gestalten und haben sich gegen Dutzende Teams aus aller Welt durchgesetzt. Die Freude darüber teilten sie auch auf Instagram.
11: Absolut geil, komplett überwältigt, eigentlich sprachlos.
12: Ich kann es gar nicht in Worte fassen. Es ist unglaublich. Wir haben jetzt einfach nochmal alles reingehauen, was wir haben. Perfektion abgeliefert, so gut es geht. Und wir sind mega stolz. Das hat extrem viel Spaß gemacht.
10: Die aktuelle Grippesaison in Sachsen startet. Zugleich blickt das Sozialministerium auf eine ungewöhnliche letzte Saison zurück. Denn es gab zwar weniger Erkrankungen, aber so viele Grippetote wie nie zuvor. Isabel Sperlich mit den Details.
13: Ja, rund 28.500 Grippefälle wurden vergangene Saison gemeldet. Gleichzeitig starben 264 Menschen an den Folgen der Influenza, vor allem ältere Menschen über 70. Das Sozialministerium führt die Entwicklung unter anderem auf niedrige Impfquoten zurück, aber auch darauf, dass Influenza heute häufiger erkannt und getestet wird. Die Viren selbst seien dabei nicht gefährlicher geworden.
10: Sachsen will den Windkraftausbau vorerst bremsen. Laut LVZ und Sächsischer Zeitung sollen neue Anlagen außerhalb geplanter Windgebiete zunächst nicht mehr genehmigt werden. Hintergrund sind neue Regionalpläne, die spätestens Ende 2027 fertig sein sollen. Danach soll der Ausbau dann weitergehen. Es ist der nächste Rückzug von Jens Spahn. Der Ex-Unionsfraktionschef gibt jetzt auch seinen Sitz im Haushaltsausschuss des Bundestages auf. Er hatte zuletzt eine Sitzung verpasst, weil er auf Sardinien war. Seine Person werde aktuell so politisiert, dass ein normales Arbeiten kaum möglich sei, schrieb Spahn seinen Kollegen. Radio PSR, neue Nachrichten wieder in einer Stunde.
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0: Der September verabschiedet sich ja mit schönstem Spätsommerwetter. Blauer Himmel, viel Sonne, nur ganz wenige Wolken. Bleibt trocken bei bis zu 26 Grad heute. Und es bleibt auch so schön die nächsten Tage. Ganz viel Sonne, trocken und bis zu 25 Grad.
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0: A14 Halle Richtung Leipzig. Zwischen dem Schkeuditzer Kreuz und Schkeuditz. Nach einem Unfall hier die rechte Spur gesperrt. A72 Plauen Richtung Zwickau. Zwischen dem Rastplatz Neuenseitz und Treuen. Achtung, hier liegen Reifenteile auf der rechten Spur. Und immer noch gesperrt in Leipzig die Antonienstraße in Höhe der Gießerstraße. Nach einem Unfall im Kreuzungsbereich. Die neuesten Blitzer für Sachsen stehen auf der A38 Leipzig Richtung Göttingen, zwischen Leipzig Südost und Leipzig Süd. In Oesnitz wird geblitzt auf der Dr. Kötz Straße stadteinwärts und in Grünhain auf der Zwönitzer Straße. Wenn noch irgendwas ist, ihr könnt gerne ergänzen jederzeit. 0800 023 und 4x4. Gute Fahrt.
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0: Und rein mit euch in den schönen sonnigen Montagnachmittag. Und er zieht uns alle nochmal nach draußen, oder? Nochmal auf den Spielplatz, mit den Kids nochmal eine Runde, im Garten, Eis essen, macht es euch schön, genießt das Wetter. 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Einfach betragen auf radio-psr.de oder bei uns in der App. Nächste Chance, heute Nachmittag, 16 Uhr in der Steffen-Lukas-Feierabend-Show. So, das ist der Soundtrack für genau dieses Gefühl, dass der Sommer einfach noch ein bisschen weitermacht. Mit Robin Schulz und

Vorfreude, einfach nur Vorfreude mit Radio PSR. 10 nach 2 am Montag. Wir freuen uns doch jetzt schon aufs Wochenende. Das wird bei uns richtig besonders. Wir feiern 36 Jahre deutsche Einheit und daraus machen wir ein komplettes Musikwochenende. 36 Jahre Musikgeschichte und wir nehmen euch dann mit durch die Songs, die diese Zeit begleitet haben. Die Hits, die ihr schon nach 2 Sekunden erkennt. Die Songs, bei denen ihr sofort wisst, wo ihr damals wart, was ihr gemacht habt. Und natürlich gibt es auch ganz viele durchgeknallte, abgefahrene Überraschungen. Also wirklich, von den 90ern bis heute, von Gänsehaut bis komplette Eskalation. Das alles an einem Wochenende bei Radio PSR. Wird richtig schön und weil es natürlich auch Zeit braucht, geht's schon am Freitag um 7 los. Ihr seid dabei. Merkt euch das schon mal vor. Jetzt mit Taylor Swift und Opelite. Schönen Nachmittag zusammen.

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0: und reinfallen lassen und genießen. 10 vor 3.
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0: Hätten wir jetzt auch nicht gedacht, dass es nochmal 26 Grad wären am Nachmittag mit ganz viel Sonne, es bleibt trocken. Ja, und auch die nächsten Tage einfach nur schön Spätsommerwetter vom Feinsten. Die meiste Zeit mit Sonnenschein und trocken bei bis zu 25 Grad.
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0: A14 Halle Richtung Leipzig zwischen dem Schkeuditzer Kreuz und Schkeuditz ist nach einem Unfall immer noch die rechte Spur gesperrt. Ansonsten kommt er gut durch, keine längeren Wartezeiten im Moment. Die neuesten Blitzer für Sachsen stehen auf der A38 Leipzig Richtung Göttingen zwischen Leipzig Südost und Leipzig Süd und in Oelsnitz im Vogtland auf der Dr. Kötz Straße stadteinwärts. Wenn noch irgendwas ist, ihr könnt gerne ergänzen 0800 023 und 4x4. Gute Fahrt.
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0: Juhu, Radio PSR, 2:50 am Montag und das sind doch gute Nachrichten. Sachsen gehört zu den Top 3 der weltbesten Landschaftsgärtner.
1: Absolut geil, komplett überwältigt. Eigentlich sprachlos.
2: Ja, ich kann es gar nicht in Worte fassen.
0: Unsere Chemnitzer Marc, Aurel und Lennart, die haben binnen 22 Stunden einen der schönsten Gärten aus dem Boden gestampft. Das Ganze bei den World Skills in Shanghai, die fanden ja die letzten Tage statt. Das ist sozusagen die Weltmeisterschaft der Berufe und da sind die weltweit besten Azubis und jungen Fachkräfte in über 60 verschiedenen Disziplinen gegeneinander angetreten und Glückwunsch, 3. Platz in ihrer Disziplin. Bronze für Marc, Aurel und Lennart, da freuen wir uns richtig doll mit euch.
2: Es ist unglaublich, wir haben jetzt einfach nochmal alles reingehauen, was wir haben. Perfektion abgeliefert, so gut es geht. Wir hatten die Zeit, wir konnten uns das einfach rausnehmen. Ja. Und wir sind mega stolz, das hat extrem viel Spaß gemacht.
0: Und wir sind stolz auf euch. Jetzt mit Musik, die auch nach Abfeiern und gute Laune klingt. Ganz neu in unserer Playlist, Topic und Becky G.

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1: Und das ist ein Song, ach, in den könnt ihr euch jetzt mal schön reinfallen lassen. Und dieser ganze Arbeitsstress von heute ist vergessen. Zurücklehnen und einfach entspannt genießen. Fühlt sich an wie diese warmen Sonnenstrahlen im Gesicht. So goldig im Herbst mit Mario und Let Me Love You. Unser Überraschungshit der Stunde.

0: Manchmal braucht es da gar nicht viel. Manchmal braucht es nur diesen einen Song, wo ihr mal so ganz kurz durchatmen könnt, mal den Reset-Knopf drücken könnt. Mit Mario. Absolutes Wohlgefühl hier mit Let Me Love You. Der nächste Überraschungshit bei Radio PSR kommt dann in einer Stunde um 10 vor 4. So, jetzt kommt erstmal Steffen Lukas rein ins Studio, übernimmt mit der Feierabendshow und mit euren Lieblingshits, die perfekt zur Sonne passen. Gleich mit Mike Smith und Stargazing. Ab um 3. Ich bin Caro. Schönen Nachmittag. Bis morgen.
1: Tag 27 Grad.
2: Das ist der absolute Wahnsinn. Also perfekt, auf jeden Fall das nochmal nutzen und vielleicht einen Grill anzuwerfen.
1: Ja, nicht vielleicht, definitiv. Es gibt nur eine Sache, die wir auf dem Grill wollen. Ich entschuldige mich allerdings für die so

0: Also ich finde Wurst mit Ketchup super.
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15: Kurz vor drei. Ich bin Jana Klonikowski. Guten Tag. Zwei Chemnitzer gehören zu den besten Landschaftsgärtnern der Welt. Sie haben bei der WM der Berufe in Shanghai Bronze geholt. An 4 Tagen haben sie einen chinesischen Garten gestaltet und sich damit gegen zahlreiche internationale Teams durchgesetzt. Insgesamt haben bei den World Skills rund 1500 Nachwuchskräfte aus 70 Ländern ihr Können in verschiedenen Berufen gezeigt. Die aktuelle Grippesaison in Sachsen startet. Zugleich blickt das Sozialministerium auf eine ungewöhnliche letzte Saison zurück. Denn es gab zwar weniger Erkrankungen, aber so viele Grippetote wie nie zuvor. Isabel Sperlich mit den Details.
16: Ja, rund 28.500 Grippefälle wurden vergangene Saison gemeldet. Gleichzeitig starben 264 Menschen an den Folgen der Influenza, vor allem ältere Menschen über 70. Das Sozialministerium führt die Entwicklung unter anderem auf niedrige Impfquoten zurück, aber auch darauf, dass Influenza heute häufiger erkannt und getestet wird. Die Viren selbst seien dabei nicht gefährlicher geworden.
15: Union und SPD sind sich weiterhin nicht einig, wie genau die Pflegereform aussehen soll. Und das, obwohl sie eigentlich schon übermorgen auf den Weg gebracht werden soll. Heute wird darüber deswegen weiter verhandelt. Die SPD hatte zuletzt mit einer Blockade der Reform gedroht. Sie fordert einen Preisdeckel beim Eigenanteil der Pflegeheimkosten. CDU-Gesundheitsminister Linnemann lehnt das bisher ab. Radio PSR, neue Nachrichten wieder in einer halben Stunde.
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4: Na, ist das ein Wetterchen, Freunde? Ich wundere mich, dass die Freibäder nicht aufhaben. Schönes Wetter in Sachsen. Es bleibt sonnig den ganzen Tag, bis die Sonne irgendwann viel zu zeitig für meine Begriffe untergeht. In der Nacht ist es auch klar oder locker bewölkt. Es bleibt trocken. Die Tiefstwerte zwischen 13 und 7 Grad. Und morgen, da haben wir wieder so ein Strahlewetter. Das geht bis Donnerstag. Ey, die meiste Zeit scheint die Sonne. Es bleibt trocken. 22 bis 25 Grad.
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4: Gleich um 3 Uhr Autobahn A14 Richtung Leipzig zwischen dem Schkeuditzer Kreuz und Schkeuditz. Unfall auf der rechten Fahrspur. In der Gegenrichtung A14 Richtung Halle zwischen Halle Ost und Halle Peißen. Reifenteile auf allen Spuren. In Oelsnitz im Vogtland Blitzer auf der Dr. Külz Straße stadteinwärts. A38 Richtung Göttingen zwischen Leipzig Südost und Leipzig Süd. Und Blitzer in Neu-Sörnewitz Kliebener Straße Richtung Weinböhler. Danke, Anke. Wenn ihr noch was seht, Staus oder Blitzer, immer her damit. Geht über unsere App oder durch Klingel 0800 023 4 mal die 4. Fahrt schön vorsichtig. Kommt gut an.
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4: Um 3 Uhr am Montag. 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Nächste Rechnung in einer Stunde, Punkt 16 Uhr, hier in der Feierabendshow. Jetzt geht's auf Richtung Feierabend. Möge der Kaffee schön stark und der Feierabend nicht mehr weit sein. Hier ist Miles Smith mit Stargazing.

Alex Warren in der Feierabendshow, 15.08 Uhr. Ich bin Steffen Lukas, hier ist Radio PSA. Und Freunde, wir nähern uns dem buntesten Musikwochenende des Jahres. Wir feiern an diesem Wochenende 36 Jahre deutsche Einheit, 36 Jahre Musikgeschichte. Da laufen am Wochenende in jeder Stunde bei uns die erfolgreichsten, die verrücktesten, die prägendsten Songs eines jeden Jahres. Und zwar von 90 bis heute. Los geht's deshalb schon am Freitag früh um 7, also am ganzen Feiertagswochenende Radio PSA einschalten. Und jetzt kommt erstmal gut und ruckelfrei in den Montagfeierabend mit Ray Garvey, Free Like the Ocean, 9 nach 3.

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0: Radiopäse Überraschungshit, immer am Ende der Stunde. Diesmal sind es vier Jungs aus Schweden mit einem schönen Motto: einfach mal loslassen, den Kopf ausschalten und so richtig ausflippen. Machen wir. Kurz vor vier, da gibt's hier Mucke von den Caesars. Ab halb vier geht's hier weiter Richtung Feier. Mit den besten Hits von heute. Mit dabei Chris Cesarandi mit Good Old Days. Und für die Abwechslung mal wieder am Kronleuchter eine Runde schaukeln. Sia, Chandelier, ab halb vier in der Feierabendshow.
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20: Mit Uwe Schimonek. In Sachsen haben im ersten Halbjahr um die 500 Unternehmen Insolvenz angemeldet. Das waren etwas mehr als im Vorjahreszeitraum, allerdings waren die Betriebe wohl kleiner, Hanna Messerschmidt.
21: Ja, denn die Forderungen bei den Gläubigern waren um rund 38% geringer als noch vor einem Jahr. In Summe schuldeten die insolventen Betriebe ihren Gläubigern rund 270 Millionen Euro weniger. Rund ein Drittel der Insolvenzen betraf Einzelunternehmen. Am stärksten betroffen war der Bereich Autohandel und Reparatur, dicht gefolgt vom Baugewerbe.
20: Bei einem Unfall auf der B170 bei Dippoldiswalde ist ein Motorradfahrer ums Leben gekommen. Der 36-Jährige kam gestern Nachmittag in einer Linkskurve von der Straße ab. Er starb noch an der Unfallstelle. Die genaue Unfallursache ist noch unklar. Die Polizei ermittelt. 2300 Gäste haben die Messe Art in Style in Dresden am Wochenende besucht. Die Veranstalter zeigten sich in einer Bilanz zufrieden mit der Resonanz auf die erste Messe dieser Art in Dresden. An die 120 Aussteller hatten etwa Kunst, Design, Schmuck, Mode und hochwertiges Handwerk präsentiert. Radio PSR, neue Nachrichten wieder in einer halben Stunde.
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1: Oh, du schöner Sonnenschein. Damit habe ich gar nicht gerechnet. Aber so eine tolle Woche wird das. Heute Temperaturen bis 25 Grad und kein Regen. In der Nacht ist es klar oder locker bewölkt. Es geht runter auf 13 bis 7 Grad. Aber macht ja nichts. Bis zum Donnerstag haben wir Strahlewetter in Sachsen. Die Sonne scheint, es bleibt trocken. Gut, im Südosten ist es windig. Aber wir bekommen warme 22 bis 25 Grad.
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1: Autobahn A14 Nossen Richtung Leipzig zwischen Nauenhof und dem Dreieck-Partenaue. Rechte Fahrspur gesperrt, Bergungsarbeiten. Und in Oelsnitz im Vogtland, da steht ein Blitzer auf der Dr.-Kühls-Straße stadteinwärts. Und wenn ihr noch was seht, Staus oder Blitzer, könnt ihr ganz bequem melden, auch über unsere App.
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1: Kurz vor 3:30, kommt gut in den Feierabend. Wenn der Kalender sagt, Freunde, jetzt ist Herbst, dann ist es bis zum Kürbis nicht mehr weit. Und da machen wir uns gleich lustig drüber mit unserem lustigen Kollegen Jans Herbst. In der Welt in 30 Sekunden. Unsere Alltagscomedy läuft hier in 10 Minuten in der Feierabendshow. Vorher gucken wir ein bisschen düster mit Mikey's Mind und Papa Ute. 1:58.

0: Pink bei Radio PSR. 15:49, 3:15, 4:15, der Montagnachmittag in der Sonne. Freunde, wer übernimmt im Herbst die Weltherrschaft? Richtig, Doc Kürbis.
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2: Früher war ja Kürbis einfach Gemüse. Lag irgendwo neben Kartoffeln und Kohl, ganz harmlos. Und dann begann er langsam mit der Weltherrschaft. Erst kam die Kürbissuppe, dann Kürbisrisotto, Kürbisgnocchi, Kürbiskuchen. Dann Zierkürbisse als Deko auf Fensterbänken, Esstischen, aus Keramik, aus Holz. Dann Getränke, Pumpkin Spice Latte. Und im Oktober kriegt er dann auch noch ein Gesicht. Der Kürbis ist das einzige Gemüse, das gleichzeitig Hauptgericht, Kuchen, Kaffee, Inneneinrichtung und Halloween-Star ist. Ich finde, es ist mal Zeit für das nächste Saisongemüse. Steckrüblikuchen, Pastinake, Spice Latte. Das klingt noch komisch, aber wer weiß. Und zu Halloween basteln wir Totenrosenkohlköpfe.
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0: Ach, da freue ich mich ja schon drauf. Auch auf die Kürbissuppe. Die Welt in 30 Sekunden bei uns in der Feierabendshow. Immer so gegen 3:15. Und jetzt neue Mucke. Christa Zarandi. Good all day.

0: Sia Chandelier. So klingt Radio PSR um 8 vor 4.
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0: Ich habe euch ja angekündigt, Ausflippmucke von vier Jungs aus Schweden, die der Meinung sind, einfach mal loslassen, den Kopf ausschalten und ein bisschen abspacken. Das sind Caesars und Jerk It Off. Der Radio PSR Überraschungshit der Stunde.

0: Caesars. Check it out, der Radio PSA Überraschungshit der Stunde. 4:05 haben wir's. Und der nächste läuft kurz vor 5. Ab 4 bei Radio PSA Martin Garrix und Ed Sheeran. Repeat it. Und für die Abwechslung Luis Capaldi mit Someone You Loved. Alles ab 4 hier bei Radio PSA in der Feierabendshow.
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16: Kurz vor 4. Ich bin Jana Klunikowski. Guten Tag. Für den Sozialwohnungsbau in Sachsen ist es eine Premiere. In Leipzig entsteht derzeit der erste 7-Geschosser aus Holz mit 74 Sozialwohnungen. Der Neubau in der Südvorstadt ist fast komplett aus massiver Fichte. Die Außenwände speichern rund 3-mal so viel Wärme wie Beton, so Architekt Markus Langheinrich.
17: Weil wir das wissen, haben wir eben auf der Wand zur Südseite auf eine Fassadendämmung verzichtet, weil eben wir wollen, dass die Sonne diese Wand richtig schön aufwärmt und dann diese gespeicherte Energie dann über die Nacht nach innen abgeben soll.
16: Zwei Chemnitzer gehören zu den besten Landschaftsgärtnern der Welt. Bei der Berufs-WM in Shanghai haben sie Bronze geholt. 4 Tage lang haben sie dafür einen chinesischen Garten gestaltet und sich damit gegen zahlreiche andere internationale Teams durchgesetzt. Es ist der nächste Rückzug von Jens Spahn. Der Ex-Unionsfraktionschef gibt jetzt auch seinen Sitz im Haushaltsausschuss des Bundestages auf. Er hatte zuletzt eine Sitzung verpasst, weil er auf Sardinien war. Seine Person werde aktuell so politisiert, dass ein normales Arbeiten kaum möglich sei, schrieb Spahn seinen Kollegen. Beim Raumfahrtunternehmen SpaceX von Elon Musk geht es heute um den nächsten Meilenstein. Die Starship-Rakete hat zum ersten Mal die Erdumlaufbahn erreicht. Dort soll sie unseren Planeten jetzt 6-mal umrunden und dabei auch gleich neue Starlink-Satelliten verteilen. Radio PSR, neue Nachrichten wieder in einer halben Stunde.
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0: Montage in der Sonne machen einfach mehr Laune, oder? 25 Grad die Höchstwerte heute? Nein, Zwickau 26 Grad, da muss man auch mal genau hingucken. Das wird die ganze Woche so weitergehen. Es geht heute Nacht mal runter auf 13 bis 7 Grad, bleibt aber trocken. Die Nacht ist klar oder nur ganz locker bewölkt. Und wie gesagt, bis zum Donnerstag feinstes Spätsommerwetter in Sachsen. Die meiste Zeit scheint die Sonne, es bleibt trocken und wir haben 22 bis 25 Grad.
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0: Autobahn A4 Richtung Chemnitz zwischen dem Dreieck Dresden Nord und Dresden Flughafen. Unfall und Stau. A14 Nossen Richtung Leipzig zwischen Naunhof und dem Dreieck Partenaue. Rechte Fahrspur gesperrt. Bergungsarbeiten. A38 Göttingen Richtung Halle zwischen Merseburg Süd und Leuna. Da liegen Reifenteile auf allen Spuren. Die A13 Richtung Schönefelder Kreuz gesperrt zwischen Ortrand und Ruhland nach einem Unfall. Und in Reutschen ist die Triebischtalstraße zwischen Wiesengrund und Reutschwiese nach einem Unfall auch gesperrt. Geblitzt wird in Oelsnitz im Vogtland, Dr. Kühls Straße stadteinwärts. Und wie gesagt, wenn ihr noch was seht, dann gilt die alte Vereinbarung. Einfach mal durchklingeln, kostet ja nichts. 0800 023 4 mal die 4.
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0: Na, endlich ist es soweit. Zweimal am Tag gibt's Geld bei Radio PSR. Einmal um 7 bei Rocky und Mandy und einmal 16 Uhr in der Feierabendshow. Und wir bezahlen Dinge, die ihr schon habt. Aber wir zahlen auch für das, was ihr euch erst noch wünscht. Und das ist kinderleicht. Auf radiopsr.de einfach anmelden. Das hat auch die Sabine Haser-Klemm aus Döbeln gemacht. Hier geht es um einen Wocheneinkauf in Höhe von 97,08 €. Und wir machen es folgendermaßen. Sabine Haser-Klemm in Döbeln. Drei Hits hast du Zeit, dich zu melden in der Feierabendshow. Das ist die Nummer. 0341 39 37 6000. Wir suchen jetzt Sabine Haser-Klemm aus Döbeln. 0341 39 37 6000.
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0: Tattoo in der Radio PSR Feierabendshow. 16.11 Uhr. In 4 Minuten ist es 16:45.
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0: Wir zahlen eure Kosten für Dinge, die ihr schon habt, aber eben auch für Sachen, die noch auf der Wunschliste stehen. Auf radiopsr.de angemeldet hat sich Sabine Haser-Klemm aus Döbeln und jetzt ist sie bei mir am Telefon. Hallo Sabine.
2: Ja, Hallöchen.
0: Also erstmal herzlichen Glückwunsch, dass du es geschafft hast zu uns innerhalb von 3 Songs. Das ist ja auch immer nicht so einfach.
2: Nein, ich hatte auch eine gute Informationskette, die mich gerade angerufen hat. Ich habe ihr nicht Bescheid gesagt, der lieben Silvana, aber sie hat es trotzdem mitgekriegt und mir klar Bescheid gegeben. Ja.
0: Also machen wir es kurz. Der Wochenendeinkauf in Höhe von 97,08 Euro. Hiermit von Radio PSR bezahlt.
2: Vielen, vielen, vielen lieben Dank.
0: Herrlich,
2: wir
0: ne?
2: freuen uns wirklich.
0: Da gibt es mal einen 100er zurück. Ist ja alles auch immer teurer geworden. Von daher herzlichen Glückwunsch und viel Spaß beim Geld ausgeben.
2: Ne? Vielen, vielen Dank und euch noch einen schönen Nachmittag.
0: Wünsche ich dir auch liebe Grüße zu Hause und auch an die Silvana. Herzlichen Dank, dass sie dich, ermahnt hat.
2: Genau, danke schön.
0: Winke, winke, tschüss.
2: Ciao.
0: So, und jetzt seid ihr dran. Nennt uns doch auch den Betrag, den wir für euch übernehmen können. Das geht auf radiopsr.de oder über die mehr-psr-App. Und dann einschalten. Nächste Chance ja schon morgen früh, Punkt 7. In der Radio PSR Morning Show mit Rocky und Mandy.
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0: 16.13 Uhr, Bock auf neue Mucke. Repeated heißt die Nummer und ist von Martin Garrix zusammen mit dem unverwechselbaren Ed Sheeran.

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0: am Ende der Stunde, da ist es ein, naja, ein großer Ohrwurm-Alarm, sage ich mal, von einer von den Spice Girls. Freuen wir uns drauf. Kurz vor 5 ist es soweit. Außerdem ab 4:30 bei uns Temper City, Self-Aware und für die Abwechslung, ach herrlich, Elton John und Dua Lipa mit Cold Heart.
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11: Mit Uwe Schimonek. Rund 500 Unternehmen haben im ersten Halbjahr in Sachsen Insolvenz angemeldet. Das waren zwar etwas mehr als ein Jahr zuvor, die Forderungen der Gläubiger lagen aber rund 38% niedriger. Besonders oft traf es Autohandel und Reparatur und das Baugewerbe. Sachsen will den Bau neuer Windräder vorerst stärker begrenzen. Nach Informationen von LVZ und Sächsischer Zeitung plant die Landesregierung einen befristeten Genehmigungsstopp. Mehr von Hanna Messerschmidt.
12: Grund ist die weitere Planung des Windkraftausbaus im Freistaat. Derzeit wird an Regionalplänen gearbeitet, in denen Ausbaugebiete genau festgelegt werden. Die Pläne sollen spätestens Ende 2027 stehen. Solange soll es außerhalb der geplanten Windgebiete keine Neugenehmigungen für Anlagen mehr geben. Der Freistaat will verhindern, dass vorher neue Windräder an Standorten entstehen, die später gar nicht vorgesehen sind. Zugleich hält die Regierung am weiteren Ausbau der Windkraft fest.
11: In Zittau hat die Polizei eine verirrte Schildkröte an den Tierpark übergeben. Passanten hatten das Tier gestern gefunden und es zu den Beamten gebracht. Zunächst sollte es ins Tierheim, das war nicht möglich. Nach einer Nacht im Polizeirevier fand sich für die Schildkröte der Platz im Tierpark. Radio PSR, neue Nachrichten wieder in einer halben Stunde.
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0: Keine Proteste, was das Wetter heute angeht. Leipzig und Zwickau 26 Grad, Chemnitz 25, Dresden 23, Görlitz 22 Grad. So kann es weitergehen und so geht es auch weiter bis zum Donnerstag. Scheint die Sonne im Land gut, in der Nacht geht es runter auf 13 bis 7 Grad. Aber es bleibt trocken die ganze Woche und wir bekommen 22 bis 25 Grad.
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0: 16:30 Grüße zu euch ins Auto auf der A4 Richtung Chemnitz. Aufpassen zwischen dem Dreieck Dresden-Nord und Dresden-Flughafen. Da gab es einen Unfall, jetzt gibt es Stau. A38 Göttingen Richtung Halle zwischen Merseburg-Süd und Leuna. Aufpassen, Reifenteile auf allen Spuren. Die A13 Richtung Schönefelder Kreuz gesperrt zwischen Ortrand und Ruhland nach einem Unfall. Und in Reutschen ist die Triebestahlstraße zwischen Wiesengrund und Reutschwiese gesperrt. Unfall. In Oelsnitz im Vogtland steht ein Blitzer auf der

0: Sektor Külsstraße stadteinwärts. Und jetzt ist es spannend. Wenn ihr noch was seht, dann einfach anrufen, würden wir auch mitmelden. 0800 023 4x4 kostenfrei für euch. Kommt gut an. Wir wünschen eine gute Fahrt.
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0: 16.31 Uhr, bald ist Feierabend im Land. Seht ihr eigentlich alle noch so aus wie auf dem Ausweisbild? Wie aktuell muss so ein Passbild auf dem Personalausweis denn aussehen? Da bringen wir doch gleich mal ein bisschen Verwirrung in diese Angelegenheit. Und zwar am Sinnlos-Telefon in 10 Minuten vorher. Ach herrlich, George Ezra mal wieder. Shotgun in der Feierabendshow.

0: Come Odell, Another Love. Man hört's schon, der Alltag ist ernst genug. Deshalb jetzt hier bei Radio PSR zum Spaß. Achtung, allgemeine Personalausweiskontrolle.
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2: Ja, bitte?
3: Schönen guten Tag, mein Name ist Blümel.
2: Ja?
3: Und zwar rufe ich Sie an von der Staatsanwaltlichen Bundespolizeiaufsichtsbehörde fürs Personalausweiswesen aus Spitzkunnersdorf. Guten Tag.
2: Ja?
3: Und zwar haben wir Ihr Personalausweisbild mal verglichen mit Ihrem aktuellen Aussehen.
2: Ja?
3: Da gibt es einige wenige Abweichungen.
2: Kann ich mir vorstellen, das ist schon...
3: Haben Sie Ihren Ausweis zufällig da?
2: Ja,
3: einen
2: kleinen Moment, ich hab's gleich.
3: Haben Sie Spiegel in der Nähe, dass Sie mal gucken, was da jetzt an Merkmalen nicht mehr so stimmt?
2: Ich trage nicht mehr so eine dunkle Brille.
3: Die alberne Brille haben Sie nicht mehr.
2: Aber der Kopf ist das gleiche geblieben. Bisschen graue Haare habe ich lassen mir färben. Bin höchstens dünner geworden.
3: Also ein bisschen dicker so insgesamt im Gesicht?
2: Ja.
3: Ja, das kostet natürlich jetzt, ne? Das ist ja nun nicht erst seit gestern.
2: Nee, so, aber ich habe von sowas noch nie was gehört, ja, deshalb jetzt, bin ich so erstaunt.
3: Ich auch, das ist neu jetzt.
2: Ja.
3: Das ist ganz neu, das haben wir erst rausgehauen.
2: Ja, wegen der neuen Datenerfassung.
3: Alles, Rasterfahndung, Fingerabdrücke.
2: Ja.
3: Deshalb machen wir das ja.
2: Ja.
3: Uns sind ja auch die Hände gebunden.
2: Das ist doch logisch.
3: Wir können doch da gar nicht dafür.
2: Das ist richtig.
3: Und da kann man reden wie ein Buch. Das passt ja, so eine große Kühe gibt's gar nicht.
2: Das
3: passt... Na, manchmal, da beißt hier...
2: Da beißt die Maus keinen Faden ab.
3: Oder so ähnlich, ja.
2: Ja.
3: Genau. So wie man in den Wald...
2: Ja.
3: So
2: scheißt zurück.
3: So scheißt zurück.
2: Ja.
3: Erneuern Sie das Dokument, sonst kostet's.
2: Mit neuen...
3: Also passen Sie auf, Sie holen die Brille wieder raus.
2: Ja.
3: Die haben Sie ja noch irgendwo.
2: Ja, die habe ich.
3: Und setzen die auf in Zukunft.
2: Ja.
3: Man sieht den Wald vor lauter Bäumen nicht.
2: Ja. Gut.
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2: Och, nein! Das darf doch wohl nicht wahr sein.
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0: Und in unserem Sinnlos-Telefon-Podcast. So, Temper City, Self-Aware, jetzt um 16:44 Uhr. Gleich 16:45 Uhr.

0: In 9 Minuten um 5.
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0: Spielen wir für euch immer am Ende der Stunde so einen besonderen Song, der Laune macht, wo man sich wunderbar an vergangene Zeiten erinnern kann. Und jetzt geht's zurück in den August 2000. Wir hören eine bestens gelaunte Melanie C. von den Spice Girls. Im Musikvideo sieht man sie 4 Minuten ausgelassen tanzen auf Ibiza. Und ich würde sagen, her mit dieser guten Stimmung. Melanie C., I turn to you.

0: Ja, danke Melanie C. I turn to you. 6:05 die Feierabendshow. Hoffentlich habt ihr bald Feierabend. Ansonsten auch liebe Grüße in die Spätschichten. Wir ziehen zusammen durch. Ab um 5 geht's hier weiter mit den besten Hits von heute. Dermot Kennedy, Funeral dabei und für die Abwechslung Rihanna mit Disturbia. Alles ab um 5 in der Feierabendshow bei Radio PSR.
1: Tag 27 Grad.
2: Das ist der absolute Wahnsinn. Also perfekt, auf jeden Fall das nochmal nutzen, um vielleicht einen Grill anzuwerfen.
1: Ja, nicht vielleicht, definitiv. Es gibt nur eine Sache, die wir auf dem Grill wollen. Ich entschuldige mich allerdings für die Soße.

0: Also ich finde Wurst mit Ketchup super.
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15: Kurz vor 5. Ich bin Jana Klonikowski. Guten Tag. In Leipzig ist jetzt ein Mehrfamilienhaus aus Holz entstanden. Der 7-Geschosser bietet Platz für 74 Sozialwohnungen und die Außenwände aus Holz speichern 3x so viel Wärme wie Beton. Wie Architekt Markus Langheinrich sagt, ist das Raumklima deutlich besser als in Betonbauten.
16: Das ist auch nachgewiesenermaßen so, dass in Räumen, die aus Holz bestehen, zum Beispiel die Personen besser schlafen können. Holz kann einfach sehr viel Feuchtigkeit aufnehmen und wieder abgeben. Das sorgt eben für ein gleichbleibendes Raumklima, auch für ein angenehmes Raumklima.
15: Die ersten Mieter sollen zum Jahresende einziehen. Zum Start der aktuellen Grippesaison in Sachsen blickt das Sozialministerium nochmal zurück. Vergangene Saison starben 264 Menschen an Grippefolgen, ein Höchststand. Gleichzeitig gab es mit rund 28.500 Fällen deutlich weniger Erkrankte. Als mögliche Gründe nennt das Gesundheitsministerium niedrige Impfquoten und bessere Diagnostik. Union und SPD sind sich weiterhin nicht einig, wie genau die Pflegereform aussehen soll. Und das, obwohl sie eigentlich schon übermorgen auf den Weg gebracht werden soll. Heute wird nochmal darüber verhandelt. Die SPD fordert weiter einen Preisdeckel beim Eigenanteil der Pflegeheimkosten. Ex-Unionsfraktionschef Spahn ist nicht mehr Teil des Haushaltsausschusses im Bundestag. Das hat er seinen Kollegen über WhatsApp mitgeteilt. Spahn hatte bei einer Sitzung gefehlt, angeblich wegen seines kranken Kindes. Dann wurde er aber auf Sardinien am Flughafen fotografiert. Radio PSR, neue Nachrichten wieder in einer halben Stunde.
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17: Feinstes Wetter Ende September, Leipzig 26 Grad. Görlitz ist noch am frischsten heute mit 22 Grad. Und bis zum Abend bleibt das so schön, bis die Sonne untergeht. Heute Nacht, da geht es runter auf 13 bis 7 Grad und morgen geht es weiter mit dem Spätsommerwetter. Die meiste Zeit scheint die Sonne, es bleibt trocken. Wir bekommen 22 bis 25 Grad morgen am Dienstag.
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17: Genau um 5 Uhr Autobahn A38 Richtung Halle zwischen Merseburg Süd und Leuna. Reifenteile auf allen Spuren. Die A13 Richtung Schönefelder Kreuz gesperrt zwischen Ortrand und Ruhland nach einem Unfall. Im Kreis Görlitz ist die Straße Oberberg zwischen Pechern und dem Abzweig nach Portrosche nach einem Unfall gesperrt. Und geblitzt wird in Oelsnitz im Vogtland Dr. Külls Straße statt einwärts. Staus und Blitzer könnt ihr ganz bequem melden über unsere App.
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17: 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Und lasst uns jetzt gleich mal gemeinsam den Freizeitpark Plon feiern. Die sind nämlich überglücklich über eine richtig tolle Auszeichnung. Mehr dazu in 10 Minuten.

17.11 Uhr in 4 Minuten, Viertel 6. Ich bin Steffen Lukas, hier ist Radio PSR mit der Feierabendshow. Wir lieben gute Nachrichten und ihr wisst, ihr habt es in den Nachrichten gehört, in London wurden jetzt die European Star Awards verliehen. Da werden die spektakulärsten Freizeitparks und Attraktionen ausgezeichnet und Sachsen darf jubeln. Der Freizeitpark Plon holt sich nämlich den Titel für die beste neue Achterbahn Europas, die heißt Donnerwind. Und ist die weltweit erste Multi-Launch-Wasserachterbahn. Da gibt's also mehrere Katapultstarts. Mit 53 Sachen geht's durch die verschiedensten Wasserelemente. Das macht richtig Laune. Und das hat die internationale Jury überzeugt. Der European Star Award für die beste neue Achterbahn in Europa geht an den Freizeitpark Plon. Muss man sich mal vorstellen. Und ich sag mal so, die Saison in Plon geht noch bis zum 1. November. Also wenn der Oktober noch ein paar schöne Ausflugstage bietet, auf nach Plon und die preisgekrönte Achterbahn Donnerwind ausprobieren. Wünsche ich viel Spaß.

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0: Boom Clap, es ist 5 Minuten vor 6. Hier ist Radio PSR mit der Feierabendshow. Und ihr wisst, kurz vor 6 der nächste Radio PSR Überraschungshit. Da bin ich mal 4 Minuten nicht ansprechbar. Ich sag's euch gleich. Wir hören nämlich das erste Lied, das die US-Band The Killers je geschrieben haben. Mittlerweile ist diese Nummer mutiert zu einem Hit, der auf jeder Party mindestens einmal laufen sollte. Meistens dann, wenn der Abend fortgeschritten und der Pegel gestiegen ist. Hören wir in der nächsten halben Stunde kurz vor 6 der Radio PSR Überraschungshit. Außerdem The Bowser mit Magnetic und Nico Santos, Would I Lie to You. Alles ab 5:30 in der Feierabendshow.
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14: Mit Uwe Schimonek. In Sachsen haben im ersten Halbjahr um die 500 Unternehmen Insolvenz angemeldet. Das waren etwas mehr als im Vorjahreszeitraum, allerdings waren die Betriebe wohl kleiner, Hanna Messerschmidt.
15: Ja, denn die Forderungen bei den Gläubigern waren um rund 38% geringer als noch vor einem Jahr. In Summe schuldeten die insolventen Betriebe ihren Gläubigern rund 270 Millionen Euro weniger. Rund ein Drittel der Insolvenzen betraf Einzelunternehmen. Am stärksten betroffen war der Bereich Autohandel und Reparatur, dicht gefolgt vom Baugewerbe.
14: Bei einem Unfall auf der B170 bei Dippoldiswalde ist ein Motorradfahrer ums Leben gekommen. Der 36-Jährige kam gestern Nachmittag in einer Linkskurve von der Straße ab. Er starb noch an der Unfallstelle. Die genaue Unfallursache ist noch unklar. Die Polizei ermittelt. 2300 Gäste haben die Messe Art in Style in Dresden am Wochenende besucht. Die Veranstalter zeigten sich in einer Bilanz zufrieden mit der Resonanz auf die erste Messe dieser Art in Dresden. An die 120 Aussteller hatten etwa Kunst, Design, Schmuck, Mode und hochwertiges Handwerk präsentiert. Radio PSR, neue Nachrichten wieder in einer halben Stunde.
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16: Das könnte nicht besser sein am 28. September. Leipzig 26 Grad nach wie vor, Görlitz 21 Grad. Das ist ungefähr so die Spanne. Es geht runter heute auf 13 bis 7 Grad. Die Nacht bleibt trocken und ist klar oder nur locker bewölkt. Morgen wieder feinstes Wetter. Die meiste Zeit scheint die Sonne, es bleibt trocken. Und wir bekommen 22 bis 25 Grad auch morgen am Dienstag.
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16: Die Autobahn A13, jetzt muss ich mal gucken, jetzt habe ich mich verscrollt, das kennt ihr aus dem Büro. Die A13 Dresden Richtung Schönefelder Kreuz zwischen Ortrand und Ruhland nach einem Unfall gesperrt. Im Kreis Görlitz ist die Straße Oberberg gesperrt zwischen Pechern und dem Abzweig nach Portrosche, Unfall. Geblitzt wird auf der B2 Gera Leipzig, kurz vor der Abfahrt Mark Kleberg. Das wissen wir vom Erik, danke fürs Bescheid sagen. Und B173 Richtung Flöha, da hat Peggy einen Blitzer entdeckt auf der Umgehungsstraße. Achtung, da wird geblitzt bei 100, also nicht rasen. Wenn ihr noch was seht, Staus oder Blitzer, gerne anrufen. 0800 023 4x4 für euch kostenfrei. Wir wünschen eine gute Fahrt. Kommt gut an.
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1: 17.32 Uhr, 2:30, Sachsen, Eier zur Bahn oder zum Bus, ab nach Hause mit euch. Macht schön vorsichtig auf dem Weg, dass ihr gesund zu Hause ankommt. Allerdings natürlich auch liebe Grüße in die Spätschichten. Wir ziehen durch bis zum Feierabend, jetzt mit feinster Mucke. Das ist Teddy Swims. Gehen wir uns gediegen an am Montagabend, oder? Mr. Know-It-All.

Christina Perry in der Feierabendshow, 17.41 Uhr, 4 Minuten noch bis 17:45. Habt einen schönen Montagabend. Wir Sachsen haben einfach die meiste Ahnung in Gartengestaltung. Ihr habt es bestimmt gehört in den Radio PSR Nachrichten. In Shanghai sind jetzt die World Skills zu Ende gegangen. Das ist die Berufe-Weltmeisterschaft. Da treten die besten Azubis in über 60 verschiedenen Disziplinen gegeneinander an. Und unsere Chemnitzer Marc-Aurel Spalek und Lennart Weitz sind auf Platz 3 bei den Landschaftsgärtnern gelandet. Die beiden haben tatsächlich innerhalb von 22 Stunden einen der schönsten Gärten der Welt aus dem Boden gestampft und damit Bronze gewonnen. Wir sagen von Radio PSR herzlichen Glückwunsch. Marc-Aurel Spalek und Lennart Weitz aus Chemnitz gehören ab sofort zu den besten Nachwuchskräften der gesamten Welt. Das macht stolz, oder? Ist aber auch ein toller Beruf, Landschaftsgärtner. Hier ist die Feierabendshow mit Magnetic. The Bowser, jetzt bei Radio PSR um 3:45.

0: Nico Santos in der Feierabendshow, 9 vor 6.
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0: Freunde, jetzt haben wir für diesen ganz besonderen Song immer am Ende der Stunde bei Radio PSR richtig tief in die Trickkiste gegriffen. Ein echter Partybanger. Ich oute mich jetzt auch mal ganz nebenbei als ausgesprochener Fan dieser US-Band. Hier sind The Killers, Mr. Brightside.

0: The Killers, Mr. Brightside, der Radio PSA Überraschungshit für diese Stunde um kurz vor 6. Den nächsten gibt's kurz vor 7 hier bei Radio PSA in einer Stunde. Und in der nächsten halben Stunde ab 6 endlich mal wieder Taylor Swift, The Fate of Ophelia. Außerdem 21 Pilots, Stressed Out, Wir lieben die Abwechslung. Alles ab um 6 in der Feierabendshow bei Radio PSA.
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8: Kurz vor 6. Ich bin Jana Klonikowski. Guten Abend. In Sachsen entsteht jetzt der erste mehrgeschossige Sozialwohnungsbau aus Holz. In der Leipziger Südvorstadt wurde ein Neubau mit 7 Etagen errichtet, der fast komplett aus massiver Fichte besteht. Er bietet Platz für über 70 Sozialwohnungen. Nur im Treppenhaus und in den Geschäftsräumen im Erdgeschoss wurde mit Zement gebaut, so Architekt Markus Langheinrich.
9: Im Erdgeschoss sind ja Märkte und die haben natürlich eine andere Statik als die Wohnung oben drüber. Und da eignet sich nun mal Beton schon besser, um die Lasten von oben nach unten zu verteilen. Zumal im Erdgeschoss es sich schon anbietet, auch mit Beton zu bauen, auch aus Feuchtigkeitsschutzgründen.
8: Jens Spahn gibt seinen Sitz im Haushaltsausschuss des Bundestages wieder auf. Er hatte zuletzt eine Sitzung verpasst, weil er auf Sardinien war. Seine Person werde aktuell so politisiert, dass ein normales Arbeiten kaum möglich sei, schrieb Spahn seinen Kollegen. Union und SPD sind sich weiterhin nicht einig, wie genau die Pflegereform aussehen soll. Und das, obwohl sie eigentlich schon übermorgen auf den Weg gebracht werden soll. Heute wird nochmal darüber verhandelt. Die SPD fordert weiter einen Preisdeckel beim Eigenanteil der Pflegeheimkosten. Die parteilose Landtagsabgeordnete Doreen Vogt hat die BSW-Fraktion verlassen. Als Grund nannte sie, die Partei positioniere sich nicht mehr klar gegenüber der AfD. Die BSW-Fraktion äußerte in einer Mitteilung Unverständnis. Vogt will ihr Landtagsmandat behalten. Radio PSR, neue Nachrichten wieder in einer halben Stunde.
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0: Heute Abend und in der Nacht ist es klar oder nur locker bewölkt und es bleibt trocken. Die Tiefstwerte heute Nacht zwischen 13 und 7 Grad und der Wind lässt etwas nach. Der Dienstag startet in Sachsen recht freundlich und hier ist der Ausblick für eure Region. In und um Dresden scheint die Sonne und es bleibt trocken. Wir bekommen bis 23 Grad in Radebeul und bis 24 Grad in Görlitz. So, und der neue Monat startet am Donnerstag mit spätsommerlichem Wetter zum Wohlfühlen. Viel Sonne in Sachsen, kein Regen und Temperaturen bis 25 Grad.
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0: Punkt um 6, Autobahn A13 Dresden Richtung Schönefelder Kreuz. Zwischen Ortrand und Ruhland ist die Autobahn gesperrt nach einem Unfall. Und im Kreis Görlitz die Straße Oberberg zwischen Pechern und dem Abzweig nach Podrosche, auch gesperrt nach einem Unfall. Geblitzt wird auf der B2 Gera Leipzig, kurz vor der Abfahrt Markkleeberg. Das wissen wir vom Erik, und Peggy hat einen Blitzer entdeckt auf der B173 Chemnitz Richtung Flöha auf der Umgehungsstraße. Staus und Blitzer könnt ihr ganz bequem melden über unsere App.
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0: Um 6 habt einen schönen Montag, Feierabend. Ansonsten liebe Grüße in alle Spätschichten. Bleibt standhaft. Freunde, und wenn ihr jetzt nach Hause kommt und erstmal sagt, ja, was mache ich denn jetzt? 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Und jetzt bei mir in der Feierabendshow gehen wir mal ein ganz brisantes Thema an. Wie hervorragend sich Pilznamen als Schimpfwörter eignen. In 10 Minuten in der Feierabendshow.

0: Kurz nach 6 die Feierabendshow. Ich bin Steffen Lukas, wünsche euch einen tollen Montagabend. Ich weiß, um in die Pilze zu gehen, muss es noch ein bisschen nasser werden, aber Thema Pilze. Ihr wisst, wie toll es ist, Pilznamen als Schimpfwörter zu verwenden, oder nicht? Hört mal unseren neuesten Radio PSR Sachsen-Song.
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0: Nicht mehr weit bis 6:30, die Feierabendshow bei Radio PSR. Ich bin Steffen Lukas. Habt einen schönen Montagabend. Wir freuen uns jetzt schon auf 6:45. Da läuft der nächste Radio PSR Überraschungshit. Diesmal eine Boyband-Hymne. Aber ich werde euch nicht verraten, welche Boyband. Lasst euch überraschen. Es wird auf alle Fälle sehr gefühlvoll. Außerdem, in der nächsten halben Stunde hören wir endlich die neue Loi, Golden Summer und Swedish House Mafia und The Weeknd mit Moth to a Flame. Alles ab 6:30 bei Radio PSR.
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14: Mit Uwe Schimonek. Rund 500 Unternehmen haben im ersten Halbjahr in Sachsen Insolvenz angemeldet. Das waren zwar

0: Regionalplänen gearbeitet, in denen Ausbaugebiete genau festgelegt werden. Die Pläne sollen spätestens Ende 2027 stehen. Solange soll es außerhalb der geplanten Windgebiete keine Neugenehmigungen für Anlagen mehr geben. Der Freistaat will verhindern, dass vorher neue Windräder an Standorten entstehen, die später gar nicht vorgesehen sind. Zugleich hält die Regierung am weiteren Ausbau der Windkraft fest.
1: In Zittau hat die Polizei eine verirrte Schildkröte an den Tierpark übergeben. Passanten hatten das Tier gestern gefunden und es zu den Beamten gebracht. Zunächst sollte es ins Tierheim, das war nicht möglich. Nach einer Nacht im Polizeirevier fand sich für die Schildkröte der Platz im Tierpark. Radio PSR, neue Nachrichten wieder in einer halben Stunde.
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3: Heute Abend und in der Nacht ist es klar oder nur locker bewölkt und es bleibt trocken. Die Tiefstwerte heute Nacht zwischen 13 und 7 Grad und der Wind lässt etwas nach. Der Dienstag startet in Sachsen recht freundlich und hier ist der Ausblick für eure Region. In und um Dresden scheint die Sonne und es bleibt trocken. Wir bekommen bis 23 Grad in Radebeul und bis 24 Grad in Görlitz. So, und der neue Monat startet am Donnerstag mit spätsommerlichem Wetter zum Wohlfühlen. Viel Sonne in Sachsen, kein Regen und Temperaturen bis 25 Grad.
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3: Eine Minute vor 6:30, Grüße ins Auto, die A13 Dresden Richtung Schönefelder Kreuz zwischen Ortrand und Ruhland nach einem Unfall gesperrt. Im Kreis Görlitz die Straße Oberberg zwischen Pechern und dem Abzweig nach Portrosche nach einem Unfall auch in beiden Richtungen gesperrt. Blitzer B2 Gera Leipzig kurz vor der Abfahrt nach Kleberg. Danke fürs Bescheid sagen, Erik. Und B173 Chemnitz Richtung Flöha. Blitzer auf der Umgehungsstraße gemeldet von Peggy. Wenn ihr auch was seht, einfach anrufen. Kostenfrei für euch. 0800 023 4x4 oder Staus und Blitzer könnt ihr jederzeit ganz bequem ergänzen über unsere App.
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3: So, jetzt ist es gleich 6:30, schon Hunger, schon Appetit. Hier gibt's gleich bei uns einen kleinen Ausblick, was am Wochenende so läuft bei Radio PSR. Samstag ist ja Tag der Deutschen Einheit. Vorher geht's schön gechillt in eurem

Kurz nach 7:30, die Feierabendshow. Ich bin Steffen Lukas, wünsche euch einen tollen Montagabend. Wollen wir schon mal aufs Wochenende schielen? Wir nähern uns nämlich dem buntesten Musikwochenende des Jahres. Wir feiern 36 Jahre deutsche Einheit, 36 Jahre Musikgeschichte. Da laufen an diesem Wochenende in jeder Stunde bei Radio PSA die erfolgreichsten, die verrücktesten und die prägendsten Songs aus 36 Jahren deutsche Einheit. Von 1990 bis heute. Los geht es schon Freitag früh 7:00. Also, am ganzen Feiertagswochenende bitte Radio PSR einschalten. Wir hören uns auch am Sonntag. Ich freue mich schon. Jetzt gibt's die neue Loi. Hier ist Golden Summer und ich wünsche einen schönen Montagabend.

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1: Kurz vor sieben, endlich Überraschungshitzeit, endlich der besondere Song. Ich habe euch eine Boyband-Hymne versprochen. Und ich weiß, wenn Mandy aus der Radio PSR Morning Show jetzt zuhört, dann wird sie ausflippen, weil sie immer ausflippt, wenn die Backstreet Boys laufen. I Want It That Way, der Radio PSR Überraschungshit der Stunde.

0: Na, gefühlvoller geht's doch bald gar nicht, oder? I Want It That Way, die Backstreet Boys, der Radio PSA Überraschungshit für diese Stunde. Der nächste läuft morgen kurz vor 9 in der Morning Show bei Rocky und Mandy hier bei Radio PSR. Und ab 7 für euren Feierabend die neue Topic und Becky G, Sorry Papi.
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8: Kurz vor 7. Ich bin Imme Kasten. Guten Abend. Sachsen bekommt jetzt den ersten Mehrgeschosser für Sozialwohnungen, der fast komplett aus Holz ist. Der Holzneubau mit über 70 Wohnungen entsteht in der Leipziger Südvorstadt. Die Außenwände sind aus massiver Fichte, deshalb aber nicht teurer als ein Betonbau, was die vergleichsweise günstigen Mieten möglich macht. Architekt Markus Langheinrich sagt uns.
9: Man muss wissen, dass man bei einem Holzbau schlankere Außenwände hat, also man gewinnt auch mehr Wohnfläche dazu. Unser Vergleichsberechnung, Kostenberechnung, Massivbau und Holzbau vor Ausführung, die waren ungefähr gleich. Also man kann jetzt nicht sagen, dass ein Holzbau automatisch teurer ist.
8: Zwei Chemnitzer gehören zu den besten Landschaftsgärtnern der Welt. Bei der Berufs-WM in Shanghai haben sie Bronze geholt. 4 Tage lang gestalteten sie dort einen chinesischen Garten. Insgesamt zeigten rund 1500 Nachwuchskräfte aus 70 Ländern ihr Können. Ex-Unionsfraktionschef Jens Spahn ist nicht mehr Teil des Haushaltsausschusses im Bundestag. Das hat er seinen Kollegen über WhatsApp mitgeteilt. Spahn hatte bei einer Sitzung gefehlt, angeblich wegen seines kranken Kindes. Dann wurde er auf Sardinien am Flughafen fotografiert. Die SPD wirft Bundesgesundheitsminister Lindemann vor, bei der Pflegereform vor allem Kürzungen zu planen. Es fehlten grundlegende Strukturreformen, kritisieren die Sozialdemokraten. Vor der Kabinettssitzung am Mittwoch soll es deshalb heute weitere Verhandlungen geben. Radio PSR, neue Nachrichten wieder in einer halben Stunde.
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0: Heute Abend und in der Nacht ist es klar oder nur locker bewölkt und es bleibt trocken. Die Tiefstwerte heute Nacht zwischen 13 und 7 Grad und der Wind lässt etwas nach. Der Dienstag startet in Sachsen recht freundlich und hier ist der Ausblick für eure Region. In und um Dresden scheint die Sonne und es bleibt trocken. Wir bekommen bis 23 Grad in Radebeul und bis 24 Grad in Görlitz. So, und der neue Monat startet am Donnerstag mit spätsommerlichem Wetter zum Wohlfühlen. Viel Sonne in Sachsen, kein Regen. Und Temperaturen bis 25 Grad.
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10: Auf der A14 Halle Richtung Leipzig. Vorsicht, in Höhe Halle-Peißen liegt ein Metallteil auf der linken Spur. Die A13 Dresden Richtung Schönefelder Kreuz ist zwischen Ortrand und Ruhland nach einem Unfall gesperrt. Und im Kreis Görlitz ist die Straße Oberberg zwischen Pechern und dem Abzweig nach Podrosche nach einem Unfall in beide Richtungen gesperrt. geblitzt wird. Auf der B2 Gera Richtung Leipzig, kurz vor der Abfahrt Markkleeberg. Und es blitzt auch auf der B173 Chemnitz Richtung Flüher auf der Umgehungsstraße. Staus oder Blitzer einfach melden unter 0800 023 und 4x die 4.

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11: Mit Uwe Schimonek. In Sachsen haben im ersten Halbjahr um die 500 Unternehmen Insolvenz angemeldet. Das waren etwas mehr als im Vorjahreszeitraum, allerdings waren die Betriebe wohl kleiner, Hanna Messerschmidt.
12: Ja, denn die Forderungen bei den Gläubigern waren um rund 38% geringer als noch vor einem Jahr. In Summe schuldeten die insolventen Betriebe ihren Gläubigern rund 270 Millionen Euro weniger. Rund ein Drittel der Insolvenzen betraf Einzelunternehmen. Am stärksten betroffen war der Bereich Autohandel und Reparatur, dicht gefolgt vom Baugewerbe.
11: Bei einem Unfall auf der B170 bei Dippoldiswalde ist ein Motorradfahrer ums Leben gekommen. Der 36-Jährige kam gestern Nachmittag in einer Linkskurve von der Straße ab. Er starb noch an der Unfallstelle. Die genaue Unfallursache ist noch unklar. Die Polizei ermittelt. 2300 Gäste haben die Messe Art in Style in Dresden am Wochenende besucht. Die Veranstalter zeigten sich in einer Bilanz zufrieden mit der Resonanz auf die erste Messe dieser Art in Dresden. An die 120 Aussteller hatten etwa Kunst, Design, Schmuck, Mode und hochwertiges Handwerk präsentiert. 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

0: trocken. Wir bekommen bis 23 Grad in Radebeul und bis 24 Grad in Görlitz. So, und der neue Monat startet am Donnerstag mit spätsommerlichem Wetter zum Wohlfühlen. Viel Sonne in Sachsen, kein Regen und Temperaturen bis 25 Grad.
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2: Auf der A14 Halle Richtung Leipzig. Vorsicht, in Höhe Halle-Peißen liegt ein Metallteil auf der linken Spur. Die A13 Dresden Richtung Schönefelder Kreuz ist zwischen Ortrand und Ruhland nach einem Unfall gesperrt. Und im Kreis Görlitz ist die Straße Oberberg zwischen Pechern und dem Abzweig nach Podrosche nach einem Unfall in beide Richtungen dicht. Geblitzt wird auf der B2 Gera Richtung Leipzig kurz vor der Abfahrt Markleberg und ein Blitzer steht auf der B173 Chemnitz Richtung Flüa auf der Umgehungsstraße. Staus oder Blitzer einfach melden unter 0800 023 und 4x die 4.
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5: Kurz vor 8. Ich bin Imme Kasten. Guten Abend. Für den Sozialwohnungsbau in Sachsen ist es eine Premiere. In Leipzig entsteht derzeit der erste 7 Geschosse aus Holz mit 74 Sozialwohnungen. Der Neubau in der Südvorstadt ist fast komplett aus massiver Fichte. Die Außenwände speichern rund 3-mal so viel Wärme wie Beton, sagt Architekt Markus Langheinrich.
6: Weil wir das wissen, haben wir eben auf der Wand zur Südseite auf eine Fassadendämmung verzichtet, weil eben wir wollen, dass die Sonne diese Wand richtig schön aufwärmt und dann diese gespeicherte Energie dann über die Nacht nach innen abgeben soll.
5: Zum Start der aktuellen Grippesaison in Sachsen blickt das Sozialministerium noch einmal zurück. Vergangene Saison starben 264 Menschen an Grippefolgen, ein Höchststand. Gleichzeitig gab es mit rund 28.500 Fällen deutlich weniger Erkrankte. Als mögliche Gründe nennt das Gesundheitsministerium niedrige Impfquoten und bessere Diagnostik. Gesundheitsminister Lindemann will die Pflegereform wie geplant am Mittwoch auf den Weg bringen, auch wenn SPD und Union sich bisher nicht einig sind. Die SPD besteht weiter auf Nachbesserungen. Sie sieht strukturelle Probleme durch die Reform nicht gelöst. Ex-Unionsfraktionschef Jens Spahn ist nicht mehr Teil des Haushaltsausschusses im Bundestag. Das hat er seinen Kollegen über WhatsApp mitgeteilt. Spahn hatte bei einer Sitzung gefehlt, angeblich wegen seines kranken Kindes. Dann wurde er auf Sardinien am Flughafen fotografiert. Radio PSR, neue Nachrichten wieder in einer halben Stunde.
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7: Heute Abend und in der Nacht ist es klar oder nur locker bewölkt und es bleibt trocken. Die Tiefstwerte heute Nacht zwischen 13 und 7 Grad und der Wind lässt etwas nach. Der Dienstag startet in Sachsen recht freundlich und hier ist der Ausblick für eure Region. In und um Dresden scheint die Sonne und es bleibt trocken. Wir bekommen bis 23 Grad in Radebeul und bis 24 Grad in Görlitz. So, und der neue Monat startet am Donnerstag mit spätsommerlichem Wetter zum Wohlfühlen. Viel Sonne in Sachsen, kein Regen und Temperaturen bis 25 Grad.
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9: Auf der A9 Berlin Richtung Halle-Leipzig, Vorsicht, in Höhe des Schkeuditzer Kreuz steht ein kaputter LKW auf der Überleitung zur A14 Richtung Leipzig. Und im Kreis Görlitz ist die Straße Oberberg zwischen Pechern und dem Abzweig nach Bodrosche nach einem Unfall in beide Richtungen gesperrt. Staus oder Blitzer einfach melden unter 0800 023 und 4x die 4.

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6: Mit Uwe Schimonek. Rund 500 Unternehmen haben im ersten Halbjahr in Sachsen Insolvenz

0: Derzeit wird an Regionalplänen gearbeitet, in denen Ausbaugebiete genau festgelegt werden. Die Pläne sollen spätestens Ende 2027 stehen. Solange soll es außerhalb der geplanten Windgebiete keine Neugenehmigungen für Anlagen mehr geben. Der Freistaat will verhindern, dass vorher neue Windräder an Standorten entstehen, die später gar nicht vorgesehen sind. Zugleich hält die Regierung am weiteren Ausbau der Windkraft fest.
1: In Zittau hat die Polizei eine verirrte Schildkröte an den Tierpark übergeben. Passanten hatten das Tier gestern gefunden und es zu den Beamten gebracht. Zunächst sollte es ins Tierheim, das war nicht möglich. Nach einer Nacht im Polizeirevier fand sich für die Schildkröte der Platz im Tierpark. Radio PSR, neue Nachrichten wieder in einer halben Stunde.
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3: Heute Abend und in der Nacht ist es klar oder nur locker bewölkt und es bleibt trocken. Die Tiefstwerte heute Nacht zwischen 13 und 7 Grad und der Wind lässt etwas nach. Der Dienstag startet in Sachsen recht freundlich und hier ist der Ausblick für eure Region. In und um Dresden scheint die Sonne und es bleibt trocken. Wir bekommen bis 23 Grad in Radebeul und bis 24 Grad in Görlitz. So, und der neue Monat startet am Donnerstag mit spätsommerlichem Wetter zum Wohlfühlen. Viel Sonne in Sachsen, kein Regen und Temperaturen bis 25 Grad.
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4: Auf der A9 Berlin Richtung Halle-Leipzig. Achtung, in Höhe des Schreuditzer Kreuz steht ein kaputter LKW auf der Überleitung zur A14 Richtung Leipzig. Staus oder Blitzer einfach melden unter 0800 023

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1: Kurz vor neun. Ich bin Imme Kasten. Guten Abend. Die Außenwände aus Holz speichern dreimal so viel Wärme wie Beton. In Leipzig ist jetzt ein Mehrfamilienhaus fast ausschließlich aus massiver Fichte entstanden. Der 7-Geschosser bietet Platz für 74 Sozialwohnungen. Wie Architekt Markus Langheinrich sagt, ist das Raumklima deutlich besser als in Betonbauten.
2: Das ist auch nachgewiesenermaßen so, dass in Räumen, die aus Holz bestehen, zum Beispiel die Personen besser schlafen können. Holz kann einfach sehr viel Feuchtigkeit aufnehmen und wieder abgeben. Das sorgt eben für ein gleichbleibendes Raumklima, auch für ein angenehmes Raumklima.
1: Die ersten Mieter sollen zum Jahresende einziehen. Zwei Chemnitzer gehören zu den besten Landschaftsgärtnern der Welt. Bei der Berufs-WM in Shanghai haben sie Bronze geholt. 4 Tage lang gestalteten sie dort einen chinesischen Garten. Insgesamt zeigten rund 1500 Nachwuchskräfte aus 70 Ländern ihr Können. Gesundheitsminister Lindemann will die Pflegereform wie geplant am Mittwoch auf den Weg bringen, auch wenn SPD und Union sich bisher nicht einig sind. Die SPD besteht weiter auf Nachbesserungen. Sie sieht strukturelle Probleme durch die Reform nicht gelöst. Keine Entspannung bei der Flussschifffahrt in Deutschland. Die Pegel sind weiter zu niedrig. Am Rhein etwa sind zuletzt wieder Rekordtiefststände erreicht worden. Daher bleibt etwa in NRW und Baden-Württemberg das Sonntagsfahrverbot für Lkw noch bis Ende Oktober ausgesetzt. Radio PSR, neue Nachrichten wieder in einer halben Stunde.
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3: Heute Abend und in der Nacht ist es klar oder nur locker bewölkt und es bleibt trocken. Die Tiefstwerte heute Nacht zwischen 13 und 7 Grad und der Wind lässt etwas nach. Der Dienstag startet in Sachsen recht freundlich und hier ist der Ausblick für eure Region. In und um Dresden scheint die Sonne und es bleibt trocken. Wir bekommen bis 23 Grad in Radebeul und bis 24 Grad in Görlitz. So, und der neue Monat startet am Donnerstag mit spätsommerlichem Wetter zum Wohlfühlen. Viel Sonne in Sachsen, kein Regen und Temperaturen bis 25 Grad.
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4: Auf der A9 Berlin Richtung Halle-Leipzig. Achtung, in Höhe des Schkeuditzer Kreuz steht ein kaputter LKW auf der Überleitung zur A14 Richtung Leipzig. Staus oder Blitzer einfach melden unter 0800 023 und 4x4.

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4: Mit Uwe Schimonek. In Sachsen haben im ersten Halbjahr um die 500 Unternehmen Insolvenz angemeldet. Das waren etwas mehr als im Vorjahreszeitraum, allerdings waren die Betriebe wohl kleiner, Hanna Messerschmidt.
5: Ja, denn die Forderungen bei den Gläubigern waren um rund 38% geringer als noch vor einem Jahr. In Summe schuldeten die insolventen Betriebe ihren Gläubigern rund 270 Millionen Euro weniger. Rund ein Drittel der Insolvenzen betraf Einzelunternehmen. Am stärksten betroffen war der Bereich Autohandel und Reparatur, dicht gefolgt vom Baugewerbe.
4: Bei einem Unfall auf der B170 bei Dippoldiswalde ist ein Motorradfahrer ums Leben gekommen. Der 36-Jährige kam gestern Nachmittag in einer Linkskurve von der Straße ab. Er starb noch an der Unfallstelle. Die genaue Unfallursache ist noch unklar. Die Polizei ermittelt. 2300 Gäste haben die Messe Art in Style in Dresden am Wochenende besucht. Die

0: 13 und 7 Grad und der Wind lässt etwas nach. Der Dienstag startet in Sachsen recht freundlich und hier ist der Ausblick für eure Region. In und um Dresden scheint die Sonne und es bleibt trocken. Wir bekommen bis 23 Grad in Radebeul und bis 24 Grad in Görlitz. So, und der neue Monat startet am Donnerstag mit spätsommerlichem Wetter zum Wohlfühlen. Viel Sonne in Sachsen, kein Regen und Temperaturen bis 25 Grad.
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2: Auf der A14 Halle Richtung Magdeburg, Vorsicht, zwischen Halle-Peißen und Halle-Tornau liegt ein Plastikteil auf der Straße. Und auf der A9 Berlin Richtung Halle-Leipzig steht in Höhe des Schkeuditzer Kreuz ein kaputter LKW auf der Überleitung zur A14 Richtung Leipzig. Staus oder Blitzer einfach melden unter 0800 023 und 4x4.

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1: Kurz vor 10. Ich bin Anna Löwer. Guten Abend. Gesundheitsminister Linnemann will die Pflegereform wie geplant am Mittwoch auf den Weg bringen, auch wenn SPD und Union sich bisher nicht einig sind. Das hat ein Sprecher von Linnemann bestätigt. Jana Klonikowski berichtet.
2: Die SPD droht weiter mit einer Blockade der Pflegereform und fordert Nachbesserungen. Sie will etwa eine Begrenzung der Kosten für Pflegebedürftige erreichen. Das lehnt die Union bisher ab. Deswegen gab es zuletzt auch mehrere Krisengespräche. Daran beteiligt waren neben Linnemann offenbar auch Kanzler Merz, Vizekanzler Klingbeil und Kanzleramtschefin Waken. Die Pflegeversicherung steckt tief in den roten Zahlen. Die Reform soll die finanzielle Lage verbessern.
1: Es ist der nächste Rückzug von Jens Spahn. Der Ex-Unionsfraktionschef gibt jetzt auch seinen Sitz im Haushaltsausschuss auf. Er hatte zuletzt eine Sitzung verpasst, weil er auf Sardinien war. Seine Person werde aktuell so politisiert, dass ein normales Arbeiten kaum möglich sei, schrieb Spahn seinen Kollegen. Mehrere Bundesländer verlängern das Sonntagsfahrverbot für Lkw. NRW und Baden-Württemberg behalten die Maßnahme wegen der niedrigen Flusspegel bis Ende Oktober bei. Das Verbot war letzten Monat gelockert worden, um Transporte vom Wasser auf die Straße zu verlagern. In Sachsen entsteht jetzt der erste mehrgeschossige Sozialwohnungsbau aus Holz. In der Leipziger Südvorstadt wurde ein Neubau mit 7 Etagen errichtet, der fast komplett aus massiver Fichte besteht. Er bietet Platz für über 70 Sozialwohnungen. Nur im Treppenhaus und in den Geschäftsräumen im Erdgeschoss wurde mit Zement gebaut, so Architekt Markus Langheinrich.
3: Im Erdgeschoss sind ja Märkte und die haben natürlich eine andere Statik als die Wohnung oben drüber. Und da eignet sich nun mal Beton schon besser, um die Lasten von oben nach unten zu verteilen. Zumal im Erdgeschoss es sich schon anbietet, auch mit Beton zu bauen, auch aus Feuchtigkeitsschutzgründen.
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4: Heute Abend und in der Nacht ist es klar oder nur locker bewölkt und es bleibt trocken. Die Tiefstwerte heute Nacht zwischen 13 und 7 Grad und der Wind lässt etwas nach. Der Dienstag startet in Sachsen recht freundlich und hier ist der Ausblick für eure Region. In und um Dresden scheint die Sonne und es bleibt trocken. Wir bekommen bis 23 Grad in Radebeul und bis 24 Grad in Görlitz. So, und der neue Monat startet am Donnerstag mit spätsommerlichem Wetter zum Wohlfühlen. Viel Sonne in Sachsen, kein Regen und Temperaturen bis 25 Grad.
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5: Auf der A9 Berlin Richtung Halle-Leipzig, Vorsicht, in Höhe des Schkeuditzer Kreuz steht ein kaputter LKW auf der Überleitung zur A14 Richtung Leipzig. Staus oder Blitzer einfach melden unter 0800 023 und 4x4.

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1: The Bowser, Magnetic.

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4: Kurz vor 10:30. Ich bin Anna Löwer. Guten Abend. Gesundheitsminister Lindemann will die Pflegereform wie geplant am Mittwoch auf den Weg bringen, auch wenn SPD und Union sich bisher nicht einig sind. Die SPD besteht weiter auf Nachbesserungen. Sie sieht strukturelle Probleme durch die Reform nicht gelöst. Es ist der nächste Rückzug von Jens Spahn. Der Ex-Unionsfraktionschef gibt jetzt auch seinen Sitz im Haushaltsausschuss auf. Er hatte zuletzt eine Sitzung verpasst, weil er auf Sardinien war. Seine Person werde aktuell so politisiert, dass ein normales Arbeiten kaum möglich sei, schrieb Spahn seinen Kollegen. Mehrere Bundesländer verlängern das Sonntagsfahrverbot für Lkw. NRW und Baden-Württemberg behalten die Maßnahme wegen der niedrigen Flusspegel bis Ende Oktober bei. Das Verbot war letzten Monat gelockert worden, um Transporte vom Wasser auf die Straße zu verlagern. Premiere für den Sozialwohnungsbau in Sachsen. In Leipzig entsteht derzeit der erste 7-Geschosse aus Holz mit 74 Sozialwohnungen. Der Quadratmeter kostet 6,50 Euro kalt. Der Neubau in der Südvorstadt ist fast komplett aus massiver Fichte. Die Außenwände speichern dreimal so viel Wärme wie Beton. 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
5: Heute Abend und in der Nacht ist es klar oder nur locker bewölkt und es bleibt trocken. Die Tiefstwerte heute Nacht zwischen 13 und 7 Grad und der Wind lässt etwas nach. Der Dienstag startet in Sachsen recht freundlich und hier ist der Ausblick für eure Region. In und um Dresden scheint die Sonne und es bleibt trocken. Wir bekommen bis 23 Grad in Radebeul und bis 24 Grad in Görlitz. So, und der neue Monat startet am Donnerstag mit spätsommerlichem Wetter zum Wohlfühlen. Viel Sonne in Sachsen, kein Regen und Temperaturen bis 25 Grad.
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6: Auf der A9 Berlin Richtung Halle-Leipzig. Achtung, in Höhe des Schkeuditzer Kreuz steht ein defekter LKW auf der Überleitung zur A14 Richtung Leipzig. Staus oder Blitzer einfach melden unter 0800 023 und

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1: Take That und Michael Patrick Kelly, Feel My Love.

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1: Kurz vor 11. Ich bin Anna Löwer. Guten Abend. Die Pflegereform soll trotz des aktuellen Streites in der schwarz-roten Koalition wie geplant am Mittwoch auf den Weg gebracht werden. Das hat ein Sprecher von Gesundheitsminister Linnemann gesagt. Die SPD fordert weiter Nachbesserungen. Sie sieht strukturelle Probleme durch die Reform nicht gelöst. Zu dem Thema wurden kurzfristig nochmal mehrere Krisengespräche zwischen Union und SPD angesetzt. Zu Ergebnissen ist bisher nichts bekannt. Nächster Rückzug von Jens Spahn. Nach seinem Aus als Unionsfraktionschef ist er jetzt auch nicht mehr Teil des Haushaltsausschusses im Bundestag. Das hat er seinen Kollegen über WhatsApp mitgeteilt. Colin Mock mit den Einzelheiten.
2: Hintergrund ist, dass Spahn bei einer Sitzung gefehlt hatte. Erstmal nichts Ungewöhnliches, vor allem weil er sich angeblich um sein krankes Kind kümmern musste. Blöd nur, dass dann Fotos von ihm am Flughafen auf Sardinien aufgetaucht sind. Den Sitz im Haushaltsausschuss hatte er auch erst vor kurzem bekommen, nachdem er als Unionsfraktionschef zurückgetreten war. Da hatte er für Diskussionen gesorgt, weil er für die Geburt seines Sohnes eine in Deutschland verbotene Leihmutter in den USA engagiert hatte.
1: Keine Entspannung bei der Flussschifffahrt in Deutschland. Die Pegel sind weiter viel zu niedrig. Am Rhein sind zuletzt wieder Rekordtiefstände erreicht worden. Daher bleibt etwa in NRW und Baden-Württemberg das Sonntagsfahrverbot für Lkw noch bis Ende Oktober ausgesetzt. Sachsen bekommt jetzt den ersten Mehrgeschosser für Sozialwohnungen, der fast komplett aus Holz ist. Der Holzneubau mit über 70 Wohnungen entsteht in der Leipziger Südvorstadt. Die Außenwände sind aus massiver Fichte, deshalb aber nicht teurer als ein Betonbau, was die vergleichsweise günstigen Mieten möglich macht. Architekt Markus Lang-Heinrich sagte uns.
3: Man muss wissen, dass man bei einem Holzbau schlankere Außenwände hat, also man gewinnt auch mehr Wohnfläche dazu. Unsere Vergleichsberechnung, Kostenberechnung Massivbau und Holzbau vor Ausführung, die waren ungefähr gleich. Also man kann jetzt nicht sagen, dass ein Holzbau automatisch teurer ist.
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4: Heute Abend und in der Nacht ist es klar oder nur locker bewölkt und es bleibt trocken. Die Tiefstwerte heute Nacht zwischen 13 und 7 Grad und der Wind lässt etwas nach. Der Dienstag startet in Sachsen recht freundlich und hier ist der Ausblick für eure Region. In und um Dresden scheint die Sonne und es bleibt trocken. Wir bekommen bis 23 Grad in Radebeul und bis 24 Grad in Görlitz. So, und der neue Monat startet am Donnerstag mit spätsommerlichem Wetter zum Wohlfühlen. Viel Sonne in Sachsen, kein Regen und Temperaturen bis 25 Grad.
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5: Auf der A9 Berlin Richtung Halle-Leipzig, Vorsicht, in Höhe des Schkeuditzer Kreuz steht ein kaputter LKW auf der Überleitung zur A14 Richtung Leipzig. Staus oder Blitzer einfach melden unter 0800 023 und 4x die 4.

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5: Kurz vor 11:30. Ich bin Anna Löwer. Guten Abend. Die Pflegereform soll trotz des aktuellen Streits in der schwarz-roten Koalition wie geplant am Mittwoch auf den Weg gebracht werden. Das hat ein Sprecher von Gesundheitsminister Lindemann gesagt. Die SPD droht ohne Nachbesserungen mit einer Blockade der Reform. Ex-Unionsfraktionschef Spahn ist nicht mehr Teil des Haushaltsausschusses im Bundestag. Das hat er seinen Kollegen über WhatsApp mitgeteilt. Spahn hatte im Ausschuss gefehlt, angeblich wegen seines kranken Kindes. Dann wurde er aber auf Sardinien am Flughafen fotografiert. Keine Entspannung bei der Flussschifffahrt in Deutschland. Die Pegel sind weiter viel zu niedrig. Am Rhein sind zuletzt wieder Rekordtiefstände erreicht worden. Daher bleibt etwa in NRW und Baden-Württemberg das Sonntagsfahrverbot für Lkw noch bis Ende Oktober ausgesetzt. Die Außenwände aus Holz speichern dreimal so viel Wärme wie Beton. In Leipzig ist jetzt ein Mehrfamilienhaus aus massiver Fichte entstanden. Nur im Treppenhaus und im Erdgeschoss wurde mit Zement gebaut. Der 7-Geschosser bietet Platz für 74 Sozialwohnungen. Die ersten Mieter sollen zum Jahresende einziehen. 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
6: Heute Abend und in der Nacht ist es klar oder nur locker bewölkt und es bleibt trocken. Die Tiefstwerte heute Nacht zwischen 13 und 7 Grad und der Wind lässt etwas nach. Der Dienstag startet in Sachsen recht freundlich und hier ist der Ausblick für eure Region. In und um Dresden scheint die Sonne und es bleibt trocken. Wir bekommen bis 23 Grad in Radebeul und bis 24 Grad in Görlitz. So, und der neue Monat startet am Donnerstag mit spätsommerlichem Wetter zum Wohlfühlen. Viel Sonne in Sachsen, kein Regen und Temperaturen bis 25 Grad.
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7: Auf der A9 Berlin Richtung Halle Leipzig, Vorsicht, in Höhe des Schkeuditzer Kreuz steht ein kaputter LKW auf der Überleitung zur A14 Richtung Leipzig. Staus oder Blitzer einfach melden unter 0800 023 und 4x4.

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1: Kurz vor 12. Ich bin Anna Löwer. Guten Abend. Gesundheitsminister Linnemann will die Pflegereform wie geplant am Mittwoch auf den Weg bringen, auch wenn SPD und Union sich bisher nicht einig sind. Das hat ein Sprecher von Linnemann bestätigt. Jana Klonikowski berichtet.
2: Die SPD droht weiter mit einer Blockade der Pflegereform und fordert Nachbesserungen. Sie will etwa eine Begrenzung der Kosten für Pflegebedürftige erreichen. Das lehnt die Union bisher ab. Deswegen gab es zuletzt auch mehrere Krisengespräche. Daran beteiligt waren neben Linnemann offenbar auch Kanzler Merz, Vizekanzler Klingbeil und Kanzleramtschefin Waken. Die Pflegeversicherung steckt tief in den roten Zahlen. Die Reform soll die finanzielle Lage verbessern.
1: Ex-Unionsfraktionschef Spahn ist nicht mehr Teil des Haushaltsausschusses im Bundestag. Das hat er seinen Kollegen über WhatsApp mitgeteilt. Spahn hatte im Ausschuss gefehlt, angeblich wegen seines kranken Kindes. Dann wurde er aber auf Sardinien am Flughafen fotografiert. Den Sitz im Haushaltsausschuss hatte er nach seinem Aus als Unionsfraktionschef bekommen. Damals gab es Diskussionen darüber, dass er eine in Deutschland verbotene Leihmutter in den USA für die Geburt seines Sohnes engagiert hatte. Mehrere Bundesländer verlängern das Sonntagsfahrverbot für Lkw. NRW und Baden-Württemberg behalten die Maßnahme wegen der niedrigen Flusspegel bis Ende Oktober bei. Das Verbot war letzten Monat gelockert worden, um Transporte vom Wasser auf die Straße zu verlagern. In Sachsen entsteht jetzt der erste mehrgeschossige Sozialwohnungsbau aus Holz. In der Leipziger Südvorstadt wurde ein Neubau mit 7 Etagen errichtet, der fast komplett aus massiver Fichte besteht. Er bietet Platz für über 70 Sozialwohnungen. Nur im Treppenhaus und in den Geschäftsräumen im Erdgeschoss wurde mit Zement gebaut, so Architekt Markus Langheinrich.
3: Im Erdgeschoss sind ja Märkte und die haben natürlich eine andere Statik als die Wohnung oben drüber. Und da eignet sich nun mal Beton schon besser, um die Lasten von oben nach unten zu verteilen. Zumal im Erdgeschoss es sich schon anbietet, auch mit Beton zu bauen, auch aus Feuchtigkeitsschutzgründen.
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4: Wenig Wolken gibt es und es bleibt trocken. Dazu gehen die Temperaturen in der Nacht runter auf 13 bis 8 Grad. Morgen bleibt es meist sonnig, mit nur ein paar Wolken und wieder trocken. Maximal werden es bis zu 26 Grad. Und falls ihr im Erzgebirge unterwegs seid, da kann es in der Nacht auch mal Sturmböen geben.
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4: Nichts los auf den Straßen, überall freie Fahrt. Staus oder Blitzer einfach melden unter 0800 023 und 4x4.

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1: Kurz vor 12:30. Ich bin Anna Löwer. Gesundheitsminister Lindemann will die Pflegereform wie geplant am Mittwoch auf den Weg bringen, auch wenn SPD und Union sich bisher nicht einig sind. Die SPD besteht weiter auf Nachbesserungen. Sie sieht strukturelle Probleme durch die Reform nicht gelöst. Es ist der nächste Rückzug von Jens Spahn. Der Ex-Unionsfraktionschef gibt jetzt auch seinen Sitz im Haushaltsausschuss auf. Er hatte zuletzt eine Sitzung verpasst, weil er auf Sardinien war. Seine Person werde aktuell so politisiert, dass ein normales Arbeiten kaum möglich sei, schrieb Spahn seinen Kollegen. Mehrere Bundesländer verlängern das Sonntagsfahrverbot für Lkw. NRW und Baden-Württemberg behalten die Maßnahme wegen der niedrigen Flusspegel bis Ende Oktober bei. Das Verbot war letzten Monat gelockert worden, um Transporte vom Wasser auf die Straße zu verlagern. Premiere für den Sozialwohnungsbau in Sachsen. In Leipzig entsteht derzeit der erste 7-Geschosse aus Holz mit 74 Sozialwohnungen. Der Quadratmeter kostet 6,50 Euro kalt. Der Neubau in der Südvorstadt ist fast komplett aus massiver Fichte. Die Außenwände speichern dreimal so viel Wärme wie Beton. 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
2: Wolkig ist es in der Nacht, aber trocken bleibt's. Und später wird es dann meist sonnig mit nur ein paar Wolken. Tagsüber werden es 23 bis 26 Grad. In den Bergen deutlich kühler und vereinzelt gibt's da auch mal Sturmböen. Morgen bleibt's trocken, sonnig mit ein paar Wolken und es geht rauf bis 24 Grad.
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2: Es gibt gerade keine Staus, man kommt entspannt durch. Staus oder Blitzer einfach melden unter 0800 023 und 4 mal die 4.

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1: Olivia Rodrigo, Drop Dead.

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3: Kurz vor eins. Ich bin Anna Löwer. Die Pflegereform soll trotz des aktuellen Streites in der schwarz-roten Koalition wie geplant am Mittwoch auf den Weg gebracht werden. Das hat ein Sprecher von Gesundheitsminister Linnemann gesagt. Die SPD fordert weiter Nachbesserungen. Sie sieht strukturelle Probleme durch die Reform nicht gelöst. Zu dem Thema wurden kurzfristig nochmal mehrere Krisengespräche zwischen Union und SPD angesetzt. Zu Ergebnissen ist bisher nichts bekannt. Keine Entspannung bei der Flussschifffahrt in Deutschland. Die Pegel sind weiter viel zu niedrig. Im Kasten.
4: Ja, am Rhein etwa sind zuletzt wieder Rekordtiefststände erreicht worden. Und das macht es weiter schwierig, Güter per Schiff über die Flüsse zu transportieren. Die Konsequenz? LKWs dürfen noch länger auch sonntags auf den Autobahnen unterwegs sein. Erste Bundesländer wie NRW oder Baden-Württemberg setzen die Verbote bis mindestens Ende Oktober aus. Dennoch fürchtet die Wirtschaft einen erheblichen Schaden durch das anhaltende Niedrigwasser.
3: Ex-Unionsfraktionschef Spahn ist nicht mehr Teil des Haushaltsausschusses im Bundestag. Das hat er seinen Kollegen über WhatsApp mitgeteilt. Spahn hatte im Ausschuss gefehlt, angeblich wegen seines kranken Kindes. Dann wurde er aber auf Sardinien am Flughafen fotografiert. Den Sitz im Haushaltsausschuss hatte er nach seinem Aus als Unionsfraktionschef bekommen. Damals gab es Diskussionen darüber, dass er eine in Deutschland verbotene Leihmutter in den USA für die Geburt seines Sohnes engagiert hatte. Sachsen bekommt jetzt den ersten Mehrgeschosser für Sozialwohnungen, der fast komplett aus Holz ist. Der Holzneubau mit über 70 Wohnungen entsteht in der Leipziger Südvorstadt. Die Außenwände sind aus massiver Fichte, deshalb aber nicht teurer als ein Betonbau, was die vergleichsweise günstigen Mieten möglich macht. Architekt Markus Lang-Heinrich sagte uns.
5: Man muss wissen, dass man bei einem Holzbau schlankere Außenwände hat, also man gewinnt auch mehr Wohnfläche dazu. Unsere Vergleichsberechnung, Kostenberechnung Massivbau und Holzbau vor Ausführung, die waren ungefähr gleich. Also man kann jetzt nicht sagen, dass ein Holzbau automatisch teurer ist.
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6: Wolkig ist es in der Nacht, aber trocken bleibt's. Und später wird es dann meist sonnig mit nur ein paar Wolken. Tagsüber werden es 23 bis 26 Grad, in den Bergen deutlich kühler und vereinzelt gibt's da auch mal Sturmböen. Morgen bleibt's trocken, sonnig mit ein paar Wolken und es geht rauf bis 24 Grad.
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6: Auf der A17 Prag Richtung Dresden, Vorsicht, zwischen dem Tunnel Dölzschen und Dresden-Gorbitz blockieren Gegenstände die Fahrbahn. Staus oder Blitzer einfach melden unter 0800 023 und 4x4.

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4: Kurz vor 2:30. Ich bin Anna Löwer. Die Pflegereform soll trotz des aktuellen Streits in der schwarz-roten Koalition wie geplant am Mittwoch auf den Weg gebracht werden. Das hat ein Sprecher von Gesundheitsminister Lindemann gesagt. Die SPD droht ohne Nachbesserungen mit einer Blockade der Reform. Keine Entspannung bei der Flussschifffahrt in Deutschland. Die Pegel sind weiter viel zu niedrig. Am Rhein sind zuletzt wieder Rekordtiefstände erreicht worden. Daher bleibt etwa in NRW und Baden-Württemberg das Sonntagsfahrverbot für Lkw noch bis Ende Oktober ausgesetzt. Ex-Unionsfraktionschef Spahn ist nicht mehr Teil des Haushaltsausschusses im Bundestag. Das hat er seinen Kollegen über WhatsApp mitgeteilt. Spahn hatte im Ausschuss gefehlt, angeblich wegen seines kranken Kindes. Dann wurde er aber auf Sardinien am Flughafen fotografiert. Die Außenwände aus Holz speichern dreimal so viel Wärme wie Beton. In Leipzig ist jetzt ein Mehrfamilienhaus aus massiver Fichte entstanden. Nur im Treppenhaus und im Erdgeschoss wurde mit Zement gebaut. Der 7-Geschosser bietet Platz für 74 Sozialwohnungen. Die ersten Mieter sollen zum Jahresende einziehen. 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
5: Wolkig ist es in der Nacht, aber trocken bleibt's. Und später wird es dann meist sonnig mit nur ein paar Wolken. Tagsüber werden es 23 bis 26 Grad. In den Bergen deutlich kühler und vereinzelt gibt's da auch mal Sturmböen. Morgen bleibt's trocken, sonnig mit ein paar Wolken und es geht rauf bis 24 Grad.
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5: Auf der A17 Prag Richtung Dresden. Achtung, zwischen dem Tunnel Dölzschen und Dresden-Gorbitz blockieren Gegenstände die Autobahn. Staus oder Blitzer einfach melden unter 0800 023 und 4x4.

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3: Kurz vor zwei. Ich bin Anna Löwer. Gesundheitsminister Lindemann will die Pflegereform wie geplant am Mittwoch auf den Weg bringen, auch wenn SPD und Union sich bisher nicht einig sind. Das hat ein Sprecher von Lindemann bestätigt. Jana Klonikowski berichtet.
4: Die SPD droht weiter mit einer Blockade der Pflegereform und fordert Nachbesserungen. Sie will etwa eine Begrenzung der Kosten für Pflegebedürftige erreichen. Das lehnt die Union bisher ab. Deswegen gab es zuletzt auch mehrere Krisengespräche. Daran beteiligt waren neben Lindemann offenbar auch Kanzler Merz, Vizekanzler Klingbeil und Kanzleramtschefin Waken. Die Pflegeversicherung steckt tief in den roten Zahlen. Die Reform soll die finanzielle Lage verbessern.
3: Ex-Unionsfraktionschef Spahn ist nicht mehr Teil des Haushaltsausschusses im Bundestag. Das hat er seinen Kollegen über WhatsApp mitgeteilt. Spahn hatte im Ausschuss gefehlt, angeblich wegen seines kranken Kindes. Dann wurde er aber auf Sardinien am Flughafen fotografiert. Den Sitz im Haushaltsausschuss hatte er nach seinem Aus als Unionsfraktionschef bekommen. Damals gab es Diskussionen darüber, dass er eine in Deutschland verbotene Leihmutter in den USA für die Geburt seines Sohnes engagiert hatte. Mehrere Bundesländer verlängern das Sonntagsfahrverbot für Lkw. NRW und Baden-Württemberg behalten die Maßnahme wegen der niedrigen Flusspegel bis Ende Oktober bei. Das Verbot war letzten Monat gelockert worden, um Transporte vom Wasser auf die Straße zu verlagern. In Sachsen entsteht jetzt der erste mehrgeschossige Sozialwohnungsbau aus Holz. In der Leipziger Südvorstadt wurde ein Neubau mit 7 Etagen errichtet, der fast komplett aus massiver Fichte besteht. Er bietet Platz für über 70 Sozialwohnungen. Nur im Treppenhaus und in den Geschäftsräumen im Erdgeschoss wurde mit Zement gebaut, so Architekt Markus Langheinrich.
5: Im Erdgeschoss sind ja Märkte und die haben natürlich eine andere Statik als die Wohnung oben drüber. Und da eignet sich nun mal Beton schon besser, um die Lasten von oben nach unten zu verteilen. Zumal im Erdgeschoss es sich schon anbietet, auch mit Beton zu bauen, auch aus Feuchtigkeitsschutzgründen.
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6: Wolkig ist es in der Nacht, aber trocken bleibt's. Und später wird es dann meist sonnig mit nur ein paar Wolken. Tagsüber werden es 23 bis 26 Grad, in den Bergen deutlich kühler und vereinzelt gibt's da auch mal Sturmböen. Morgen bleibt's trocken, sonnig mit ein paar Wolken und es geht rauf bis 24 Grad.
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6: Nichts los im Moment, die Straßen in Sachsen sind frei. Staus oder Blitzer einfach melden unter 0800 023 und 4 mal die 4.